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1: Es ist 3.
0: Und jetzt geht's gemütlich durch die Nacht.

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1: Es ist 4 Uhr.
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1: Es ist 5 Uhr.
2: Ich bin Melissa Steuri. Guten Morgen.
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2: Die USA haben eine weitere Angriffswelle auf den Iran durchgeführt. Laut dem US-Militär richteten sich die Angriffe gegen militärische Stellungen des Irans, solche, die die Schifffahrt in der Straße von Hormuz bedrohen. Der Iran seinerseits hat in der Nacht die Golfstaaten Kuwait und Bahrain angegriffen, die mit den USA verbündet sind. Schweizer und französische Behörden haben einen internationalen Waffenhandelsring zerschlagen. Laut der zuständigen Staatsanwaltschaft wurden bei einer Razzia 12 Personen festgenommen, 2 davon in der Schweiz. Das Waffenhandelsnetzwerk soll sich Kriegsmaterial und Munition in der Schweiz beschafft und in Frankreich illegal weiterverkauft haben. Mit dem Jamaikaner Sean Paul als erster Headliner hat am Abend das 43. Gurtenfestival gestartet. Mit bekannten Hits und zahlreichen Covers verwandelte Sean Paul den Gurten in eine große Dancehall-Party. Ein weiteres Highlight des Eröffnungsabends war der US-amerikanische Singer-Songwriter Teddy Swims. Das Gurten Open Air lässt in diesem Jahr mehr Menschen auf den Berner Hausberg. Statt wie bisher 25.000 sind neu täglich bis zu 27.000 Menschen zugelassen.
0: Sport.
2: An der Fußball-Weltmeisterschaft hat es Argentinien ins Finale geschafft. Der Titelverteidiger besiegte im Halbfinale England mit 2:1. Das WM-Endspiel in New York ist am Sonntagabend um 9 Uhr Schweizer Zeit. Dabei trifft Argentinien auf Spanien. Ihr habt noch freie Fahrt auf der Strasse. Kommt gut an euer Ziel. Nach einer nassen Nacht trocknet es heute wieder ab. Es erwartet uns einen recht sonnigen Tag mit ein paar Schleierwolken bei bis zu 31 Grad. Am Abend kann es wieder teils heftig gewittern.
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1: Es ist 17:30.
2: Ich bin Melissa Steuri. Guten Morgen.
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2: Der ukrainische Präsident Volodymyr Zelensky baut sein Kabinett um. Nach dem Rücktritt der Regierungschefin schlägt Zelensky nun den bisherigen Chef eines staatlichen Energiekonzerns für das Amt vor. Weiter muss Zelensky auch einen neuen Verteidigungsminister suchen. Nach nur 6 Monaten im Amt hat dieser seinen Rücktritt angekündigt. Die Umweltorganisation Greenpeace hat mit einer Aktion am Genfer See gegen den Tiefseebergbau protestiert. Am Abend projizierten Aktivisten ein Video und ein Foto an die Mauern des Schloss Chillon. Damit prangern sie das freiburgische Unternehmen Allseas an. Die Firma will sich als Partner eines kanadischen Unternehmens am Bergbau auf hoher See beteiligen. Laut Greenpeace ist diese neue Industrie ein grosses Risiko für Umwelt und Klima. Wer unheilbar krank ist, darf in Frankreich künftig freiwillig das eigene Leben beenden. Das französische Parlament hat nach langer Diskussion einem Gesetz zugestimmt, das Sterbehilfe unter strengen Auflagen erlaubt. Unter anderem muss die Krankheit in fortgeschrittenem Stadium und das Leiden unerträglich sein. Laut Experten ist die Legalisierung der Sterbehilfe in Frankreich ein historischer Entscheid. Mit dem Jamaikaner Sean Paul als erster Headliner hat am Abend das 43. Gurtenfestival gestartet. Mit bekannten Hits und zahlreichen Covers verwandelte Sean Paul den Gurten in eine große Dancehall-Party. Ein weiteres Highlight des Eröffnungsabends war der US-amerikanische Singer-Songwriter Teddy Swims. Das Gurten Open Air lässt in diesem Jahr mehr Menschen auf den Berner Hausberg. Statt wie bisher 25.000 sind neu täglich bis zu 27.000 Menschen zugelassen.
0: Sport.
2: An der Fußball-Weltmeisterschaft hat es Argentinien ins Finale geschafft. Der Titelverteidiger besiegte im Halbfinale England mit 2:1. Das WM-Endspiel in New York ist am Sonntagabend um 9 Uhr Schweizer Zeit. Dabei trifft Argentinien auf Spanien. Ihr habt noch freie Fahrt auf der Strasse, kommt gut an euer Ziel. Nach einer nassen Nacht trocknet es heute wieder ab. Es erwartet uns einen recht sonnigen Tag mit ein paar Schleierwolken bei bis zu 31 Grad. Am Abend kann es wieder teils heftig gewittern.

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1: Kommt gut in den Frühjahrsdonnerstag hier gerade mit einem riesen 90er-Hit von der Snap Rhythm is a Dancer für euch zum Aufstehen.

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1: Wir sind auf jeden Fall auch schon wach für euch und versuchen euch vor allem jetzt gerade auch mal auf Betriebstemperatur zu bringen.
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0: die Morgenshow am Donnerstag mit John Jett aus den 80er in der nächsten halben Stunde. Oder auch NSYNC aus den 90er Jahren, vielleicht bereit sein. Und auch Ellie Goulding wegmacht. Jetzt gibt es alles Wichtige am 6.
1: Ich bin Mary Milanovic. Guten Morgen.
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1: In Büren im Kanton Solothurn ist vergangenen Samstag eine tote Person gefunden worden. Wie Anwohner 20 Minuten erzählen, wurde die Leiche in einem Rapsfeld entdeckt. Ihr fehlten sowohl Hände, Füße und Kopf. Die Staatsanwaltschaft bestätigte den Leichenfund, macht aber keine Angaben zum Zustand der Leiche. Sie untersucht nun die Todesumstände. Viele Menschen in der Schweiz sind unzufrieden mit der Grundversicherung. Die Leistungen seien ungenügend, zeigt eine Umfrage des Vergleichsdienstes Comparis. Demnach sehen fast 40% Lücken in der obligatorischen Krankenversicherung. Viele hätten zwar Interesse an einem zusätzlichen Versicherungsschutz bei Krankheit oder Unfall, die hohen Prämien hindern sie aber daran. Das Sparpaket des Bundes gefährde die Qualität der Wetterprognosen. Davor warnt der Meteo-Schweiz-Direktor. Die Erneuerung der Wetter

0: Tare sei aus finanziellen Gründen aufgeschoben worden, schreibt 20 Minuten. Die Lebensdauer der Radare betrage 20 Jahre. Das älteste Gerät wurde 2010 in Betrieb genommen. Während die Grünen die Warnung ernst nehmen, spricht FDP-Nationalrat Christian Wasserfallen von einer Drohkulisse. Dem Schweizer Rohstoffkonzern Glencore droht im Kongo eine milliardenschwere Steuernachforderung. Die Behörden werfen dem Unternehmen vor, Kupfer und Kobalt zu tiefen Preisen exportiert und dadurch zu wenig Steuern bezahlt zu haben, berichtet Tamedia. Die Forderung soll zwischen 3 und 6 Milliarden Dollar betragen. Glencore weist die Vorwürfe zurück.
1: Sport.
0: An der Fußball-Weltmeisterschaft hat es Argentinien ins Finale geschafft. Der amtierende Weltmeister besiegte im Halbfinale England mit 2:1. Das WM-Endspiel in New York ist am Sonntagabend um 9 Uhr Schweizer Zeit. Dabei trifft Argentinien auf Spanien.
2: Guten Morgen zusammen, ihr habt im Moment freie Fahrt. Wir wünschen gutes Ankommen.
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3: Heute am Donnerstag ein sehr sonniger Tag. Eigentlich zum Teil noch ein paar Wolkenfelder an und für sich. Gegen oben kann es auch wieder gut möglich sein, dass es gewittert. Temperaturen heute in der Töppung. Es gibt 31 Grad.
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1: Ich hoffe, man hat doch zum Teil Blitz und Donner einigermaßen gut können. Es hat doch noch recht radau.
2: Es hat schon noch da die Nacht. Manchmal ist es ja noch cool, wenn man drinnen ist und draussen tut es ein bisschen. Und überall die Fenster auf, dann hat es ja endlich mal so ganz durchgezogen. Oder jede Tür getätscht.
1: Ja, ja, ja. Gut, mit dem Türenlüften. Und heute Morgen so angenehme 18 Grad. Also lüften wir ein bisschen im Mittelland und wünschen einen guten Start.
2: Morgen.
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0: 90er Jahren mit NSYNC hat er da gehört. Radio 32 und der 16. Juli heute. Guten Morgen miteinander.
1: Wo viele von euch genauso falsch gelegen sind, wenn es um den WM-Favorit geht, wie wir zwei hier im Studio.
2: Du, für mich ist echt Frankreich der, der auf dem Papier am meisten Chancen hat, ganz ehrlich.
1: Das haben wir eben beide eigentlich auch gedacht und auch so tippt, aber eben voll falsch gelegen.
0: Fußball-WM Nordamerika auf Radio 32. Der Final der sieht ja jetzt anders aus. Spanien spielt gegen Argentinien im grossen Finalspiel am Sonntag oben.
2: Du, für mich ist echt Frankreich der, was auf dem Papier am meisten Chancen hat, ganz ehrlich.
3: Argentina, Final del Mundo! Argentina, Spanien!
1: Ja, gestern schlägt sie im zweiten Halbfinale England mit einem Finish in der letzten Minute nach 0-1 Rückstand noch mit 2-1. Und der Messi, der hat beide Goal eingeleitet.
0: Darum ist also in der Garderobe von Argentinien gestern gefeiert worden. Sie könnten ihren WM-Titel von 2022, also das Sonntag, verteidigen im grossen Finale gegen die Spanier.
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0: Ihr startet hier in den frühen Morgen am 20.06. Das ist euch ein Donnerstagmorgen mit Radio 32 und eurer Morgenshow.
1: Ja, ihr macht euch vielleicht gerade ready zum Arbeiten, noch schnell das Outfit checken und das für heute Abend eventuell schon parat legen.
0: Weil dann könnte es gut sein, dass ihr ready seid für Tag 2 im Gurtenfestival und heute wieder mit ganz vielen tollen Konzerten, wo ihr dort vielleicht auch mit euren Freunden ein Video davon aufnehmt und irgendjemandem schickt.
1: Ja, und da sind wir beim Thema Handy an einem Konzert. Ist es wirklich nötig, alles immer zu filmen und zu fotografieren?
2: Ich bin einer, der noch ein Liebeskonzert genießt, als nachher müssen noch schauen, was ich alles auf dem Nadel gefilmt habe. Also von dem her, ich bin eher dafür, den Nadel verbieten kannst du nicht sagen, aber ich habe auch nicht gerne ein Nadel vor dem Gesicht, wenn ich ins Konzert schaue. Oder ins Konzert schaue, nicht in ein Nadel hineinschaue.
1: Ja, und wenn wir ehrlich sind, oder? Also verwünsche ich mich auch immer wieder die Videos. Die schaust du ja nachher nicht wirklich an. Also vielleicht gerade noch am nächsten Tag, aber irgendeines blockieren sie ja nur noch den Speicherplatz.
0: Wird immer wieder diskutiert darüber. Auch Künstler hätten manchmal lieber, dass sie wieder ein Gesicht sehen, das im Publikum ist, statt nur eben die Handybildschirme in der Luft. Aber wie seht ihr das? 076 762 32 32. Eure Meinung ist doch gefragt. Rund ums Handy an Konzert findet ihr jawohl für einen Film oder eben nicht. 076 762 32 32.

0: Frischluft, die heute Morgen ein durch die Fenster reinkommt. Die finden wir top. Genau gleich, Achtung, mit der nächsten Sisi Top. Aus den 80er Jahren für euch parat. Oder 90er Jahren, Nick Cayman kommt. Mit I Promise Myself. Und Baby Goodbye für alle Farben von mir abwechselig. Ebenfalls. So tönt's bei uns. Alles top. In dem Fall, an dem Donnerstag Morgen, jetzt ist es 6:30.
1: Ich bin Mary Milanovic. Guten Morgen.
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1: In Büren im Kanton Solothurn ist vergangenen Samstag eine tote Person gefunden worden. Wie Anwohner 20 Minuten erzählen, wurde die Leiche in einem Rapsfeld entdeckt. Ihr fehlten sowohl Hände, Füße und Kopf. Die Staatsanwaltschaft bestätigte den Leichenfund, macht aber keine Angaben zum Zustand der Leiche. Sie untersuchten nun die Todesumstände. Viele Menschen in der Schweiz sind unzufrieden mit der Grundversicherung. Die Leistungen seien ungenügend, zeigt eine Umfrage des Vergleichsdienstes Comparis. Demnach sehen fast 40% Lücken in der obligatorischen Krankenversicherung. Viele hätten zwar Interesse an einem zusätzlichen Versicherungsschutz bei Krankheit oder Unfall, die hohen Prämien hindern sie aber daran. Dem Schweizer Rohstoffkonzern Glencore droht im Kongo eine milliardenschwere Steuernachforderung. Die Behörden werfen dem Unternehmen vor, Kupfer und Kobalt zu tiefen Preisen exportiert und dadurch zu wenig Steuern bezahlt zu haben, berichtet Tamedia. Die Forderung soll zwischen 3 und 6 Milliarden Dollar betragen. Glencore weist die Vorwürfe zurück. 3 Wochen nach den Erdbeben in Venezuela steigt die Zahl der Todesopfer weiter an. Gemäß der Regierung kamen über 4.800 Menschen ums Leben, mehr als 16.000 wurden verletzt und rund 30.000 gelten immer noch als vermisst. Zehntausende Obdachlose werden derzeit in provisorischen Zeltlagern versorgt.
2: Sport.
1: An der Fußball-Weltmeisterschaft hat es Argentinien ins Finale geschafft. Der amtierende Weltmeister besiegte im Halbfinale England mit 2:1. Das WM-Endspiel in New York ist am Sonntagabend um 9 Uhr Schweizer Zeit. Dabei trifft Argentinien auf Spanien.
3: Guten Morgen zusammen. Eine Meldung, die kommt von der A1 zwischen Niederbib und Wangen an der Aare, wenn ihr Richtung Bern fahrt, stockt. Da sonst, so, ja, läuft's.
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0: Der Donnerstag heute wieder meistens sonnig, zum Teil ein paar Wolken, die uns begleiten. Erst aber gegen oben wieder zum Teil Regen und Gewitter möglich. Jetzt rund 18 am Nachmittag, töppige 31 Grad draussen.

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1: Es ist gut, sind nur noch zwei Spiele an dieser WM mit Mani der Baunem.
2: Ah, und mich nervt das irgendwie alle. Ab jetzt bin ich überall falsch gelegen und so. Nein.
1: Ja, eben, da sind wir ja beide froh. Der eine wegen dem Schlaf, die andere wegen dem Tippen.
2: Ja, ja. Nein, wirklich.
1: Schauen wir noch, ob jetzt die Spanier oder die Argentinier den Tipp holen.
2: Gleich.
1: Genau.
2: Morgen.
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0: Guten Morgen mit Radio 32. Wir starten in einen weiteren heissen Tag. Ich wette, die letzte Woche habt ihr ein paar Mal das Geräusch gehört.
1: Ja, Badis oder Zehen sind hoch im Kurs und nächste Woche gibt es sogar hier bei uns in der Region ein Open Air in einer Body. Am Mittwoch startet das allererste Eichholz-Festival in der Body zu Gerlafingen.
2: Ja, also ich kenne es schon nicht. Vielleicht höchstens von einem See, der irgendeine Kombination hat. Aber hier jetzt also in unserer Region ist es sicher einzigartig.
0: Das sagt der Philipp Heri, Präsident vom Zweckverband vom Schwimmbad. Er war von Anfang an begeistert von Idee, weil er auch noch Gemeindepräsident ist zu Gerlafingen. Gespürt er eurer Bevölkerung einen Haufen Vorfreude?
2: Ja, die ist riesig. Die allermeisten Rückmeldungen sind sehr positiv. Es gibt aber auch ein paar kritische Fragen. Oder auch Leserbriefe, die man schon können sehen in der Zeitung. Und dort ist sicher wichtig, dass man diesen Leuten klar aufzeigen kann, was geplant ist.
1: Ein so kritischer Punkt könnte das Thema Sicherheit sein, also der Mix aus Pool und Alkohol.
2: Also die Bereiche, wo man baden kann, die sind separat eingehakt. Und dort gibt es Eingangskontrollen. Nachher ein Badmeister haben ein deutlich höheres Aufkommen geplant, damit sie wirklich die Becken gut überwachen können. Und nachher ist es halt auch in der Eigenverantwortung der Leute, dass sie hoffentlich nicht am Morgen schon mit Alkoholgehalt ins Wasser steigen.
0: Ja, dann müsst ihr eigentlich nur Flipflops und Spa-Zeug mitnehmen, dann kommt das gut. Am allerersten Eichholz-Festival. Die Body hat jeden Tag von 9 am Morgen bis am 8 Uhr oben offen. Geniesst es so oder so, egal wo ihr geht. Go!

0: Guten Morgen am Donnerstag auf Radio 32 für ein paar von euren Kids. Es ist langsam schon pochen. Schon Koffer packen, angesagt, 2 Wochen Sommerlager gehen, zum Teil schon zu Ende. Aber vorher schalten wir noch einmal zu Ihnen.
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2: Ja, wir begleiten eure Kids bei ihren Abenteuern, die sie haben in diesen verschiedenen Sommerlagern, die losgezogen sind hier aus unserer Region. Zum Beispiel die Jubla Baustum.
3: Hallo, ich bin Wilma. Ich bin 8 Jahre alt. Ich bin seit 2 Jahren in der Jubla. Es ist gerade mein erstes Jubla-Lager. Und ich interviewe jetzt gerade Flavio.
4: Hallo, ich bin Flavio. Das ist auch mein erstes Lager.
2: Ja. Was ist denn das Thema von unserem Lager?
4: Wir haben das Thema Globi, der Flink. Klaut uns alle Farben und wir müssen sie wieder zurückholen.
2: Was war das Highlight vom ganzen Lager bis jetzt?
4: Gestern haben wir so eine coole Wanderung gemacht. Am Abend haben wir Matratze geflogen.
2: Und wie fühlt sich das an, Matratze fliegen?
4: Das Leitungsteam die sie so in eine Matratze reinpressen und dann die sie die auflüpfen und dann die sie die schwingen.
2: Danke vielmals, dass ihr uns so leidlich zugelassen habt.
4: Tschüss!
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0: Dansche Morgen mit The Pointer Sisters aus den 80er oder auch dem Joe Cocker aus den 90er. Und ihr gehört bei uns Taylor Swift. Und jetzt einfach gerade mal das Aktuellste zum Start. Es ist 7.
1: Ich bin Mary Milanovic. Guten Morgen.

0: News.
1: In Büren im Kanton Solothurn ist vergangenen Samstag eine tote Person gefunden worden. Wie Anwohner 20 Minuten erzählen, wurde die Leiche in einem Rapsfeld entdeckt. Ihr fehlten sowohl Hände, Füße und Kopf. Die Staatsanwaltschaft bestätigte den Leichenfund, macht aber keine Angaben zum Zustand der Leiche. Sie untersucht nun die Todesumstände. Viele Menschen in der Schweiz sind unzufrieden mit der Grundversicherung. Die Leistungen seien ungenügend, zeigt eine Umfrage des Vergleichsdienstes Comparis. Demnach sehen fast 40% Lücken in der obligatorischen Krankenversicherung. Viele hätten zwar Interesse an einem zusätzlichen Versicherungsschutz bei Krankheit oder Unfall, die hohen Prämien hindern sie aber daran. Dem Schweizer Rohstoffkonzern Glencore droht im Kongo eine milliardenschwere Steuernachforderung. Die Behörden werfen dem Unternehmen vor, Kupfer und Kobalt zu tiefen Preisen exportiert und dadurch zu wenig Steuern bezahlt zu haben, berichtet Tamedia. Die Forderung soll zwischen 3 und 6 Milliarden Dollar betragen. Glencore weist die Vorwürfe zurück. Die USA haben eine weitere Angriffswelle auf den Iran durchgeführt. Laut dem US-Militär richteten sich die Angriffe gegen militärische Stellungen des Irans, solche, die die Schifffahrt in der Straße von Hormuz bedrohen. Unter anderem seien Gebiete nahe der Küste sowie ein Öltanker getroffen worden. Der Iran seinerseits hat in der Nacht die Golfstaaten Kuwait und Bahrain angegriffen, die mit den USA verbündet sind.
0: Sport.
1: An der Fußball-Weltmeisterschaft hat es Argentinien ins Finale geschafft. Der amtierende Weltmeister besiegte im Halbfinale England mit 2:1. Das WM-Endspiel in New York ist am Sonntagabend um 9 Uhr Schweizer Zeit. Dabei trifft Argentinien auf Spanien.
2: Guten Morgen. Auf der A1 zwischen Herkingen und Wangen an der Aare, wenn ihr Richtung Bern unterwegs sind, da immer wieder Abbremsen angesagt, sodass ihr etwa so 10 Minuten verliert. So läuft es jetzt am 3 ab 7.
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3: Die Gewitter die kommen erst gegen oben, der Tag durch noch recht sonnig. Zum Teil auch ein paar Schleierwolken, die uns begleiten bei etwa 31 Grad heute.
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3: Wünschen wir euch einen gemütlichen Donnerstagmorgen.
2: Schönen Start.
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0: Guten Morgen am Donnerstag, Radio 32 begleitet euch in Tag rein.
1: Wo ihr vielleicht schon den ersten Tag Festival durch habt, ready für Tag 2 auf dem Güschen.
0: Heute hier unter anderem mit dem Konzert von der Lily Allen. Und da könnten wir ja immer wieder heiss diskutieren darüber, Thema Handy am Konzert und alles filmen, statt einfach schauen und geniessen. Wie seht ihr das? Sollte man da auf das Handy vielleicht verzichten?
2: Ja, warum nicht? Also ich meine, heutzutage hat man das Handy immer dabei, von dem her tut es sicher auch mal gut, wenn man es mal auf die Seite legen würde.
1: Ja. Es gibt zum Teil sogar schon Festivals, wo so Handys ganz verbieten, wo auch Künstler sich aufregen, dass sie eben immer nur noch Bildschirme sehen und gar keine Gesichter mehr. Und darum haben die Leute gebeten, das Handy dann irgendwann auf die Seite zu legen. Finde ich, kann man schon mal darüber diskutieren, oder?
3: Nein, verbieten nicht, aber ich glaube, die Leute sollten sich da lernen, einfach geniessen und nicht immer alles filmen.
4: Eine Frage, die begreife ich allgemein nicht. Ich glaube, das ist mehr ein Generationending. Wenn ich noch ans Konzert gehe, dann geniesse ich das noch. Und ich glaube, das Telefon noch nie vorgenommen an einem Konzert.
0: Hey, was ist da eure Meinung? Filmt ihr viel am Konzert oder seid ihr eher so im Team, das Handy bleibt im Hosensack? 076 762 32 32. Könnt ihr uns gerne eure Meinung durchgeben auf 076 762 32
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0: Radio 32 ist am Donnerstag und hey, hat das gut da gestern wieder mal ein bisschen Regen. Zum Teil hat es auch noch Gewitter gegeben hier bei uns.
1: Ja, und Natur hat dir auch merci gesagt, dass es auch heute wieder mal ein bisschen könnte einen guten Regen geben. Ab und zu ist wirklich bitter nötig.
0: Gut für die Natur und für uns daheim. Jetzt in diesen Tagen bringt man die Hitze, die sich angestaut hat, wieder ein bisschen aus der Hütte raus. Und es kommt sogar wirklich mal ein bisschen kühleres Windli daher, wo ihm gegenblasst.
1: Ja, ein bisschen angenehm mit zum Teil ein bisschen Regen, der gut tut heute und auch morgen könnte es geben. Ist auch selten, oder, wo wir das sagen, dass der Regen gut tut. Aber Mittelland geniessen
0: es. Dass es ein bisschen nass wird draussen. Es wird erst spätestens auf einen Samstag, dann wieder trocken und warm.

0: Dancing in the Dark, so heisst der Song und der Hit aus den 80er von Bruce Springsteen. Geht's in der nächsten halben Stunde, Ace of Base, weg an mit dem Sommerhit aus den 90er Jahren. Und zwei Wies, ebenfalls. Da bereit für euch.
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0: Es ist jetzt Zeit für das Update um 7:30 Uhr.
5: Ich bin Mary Milanovic. Guten Morgen.
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5: Viele Menschen in der Schweiz sind unzufrieden mit der Grundversicherung. Die Leistungen seien ungenügend, zeigt eine Umfrage des Vergleichsdienstes Comparis. Demnach sehen fast 40% Lücken in der obligatorischen Krankenversicherung. Viele hätten zwar Interesse an einem zusätzlichen Versicherungsschutz bei Krankheit oder Unfall, die hohen Prämien hindern sie aber daran. Junge Erwachsene kaufen häufiger Occasion statt Neuwagen. Das zeigt eine Umfrage im Auftrag der Versicherung AXA. Über 3/4 der Befragten legen demnach beim Autokauf großen Wert auf die Kosten. Das sind mehr als bei der letzten Befragung. Besonders junge Menschen und Menschen mit tiefen Einkommen schieben einen Autokauf aus Kostengründen häufig auf. Im Kanton Solothurn sollen Läden werktags künftig bis 20 Uhr geöffnet bleiben dürfen. Das verlangen die Jungfreisinnigen mit einem Volksauftrag, wie die Solothurner Zeitung berichtet. Längere Öffnungszeiten wären freiwillig und sollen den Einkauf für Berufstätige erleichtern. Die Jungfreisinnigen müssen nun 100 Unterschriften sammeln, damit sich der Kantonsrat mit dem Anliegen befasst. Die Hitzewelle sorgt in Europa für mehr Zugverspätungen und Zugausfälle. Allein im Mai und Juni kamen wegen der hohen Temperaturen europaweit fast 1400 zusätzliche Verspätungstage zusammen. Rund 20.000 Züge fielen aus, schreibt das Online-Portal Watson. Der Grund? Hitze kann Schienen verformen. Bei hohen Temperaturen gelten deshalb Geschwindigkeitsbeschränkungen.
6: Sport.
5: An der Fußball-Weltmeisterschaft hat es Argentinien ins Finale geschafft. Der amtierende Weltmeister besiegte im Halbfinale England mit 2:1. Das WM-Endspiel in New York ist am Sonntagabend um 9 Uhr Schweizer Zeit. Dabei trifft Argentinien auf Spanien.
7: Immer noch eine Meldung für euch. Richtung Bern, da stehen ihr noch ein bisschen zwischen Unzigen und Wangen an der Aare. So läuft es. Wir wünschen euch ganz eine gute Fahrt Richtung Schaffen.
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0: Hat ja gestern Abend auch schon ein bisschen gewittert. Zum Teil recht kräftig. Die könnten zurückkommen, die Gewitter. Heute auch wieder gegen oben. Zum ersten Tag durch einen recht sonnigen Tag. Wenn es zum Teil ein paar Schleierwochen hat. Es wird drückend warm bei Temperaturen von rund 31 Grad.

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1: Und vielleicht drücken wir euch 500 Stutz in die Hand heute am Morgen wieder.
2: Wo ihr könnt posten, einfach noch anmelden auf unserer Radio 32 App für unser Spiel. 5x5 steht wieder an.
1: Mit euch zusammen vielleicht gerade noch ein Bruce Springsteen oder auch S of Base. Da bei uns. Guten Morgen.
2: Morgen.
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0: euch startet in den Anstieg. Schön, dass ihr reingeschaltet habt. Und jetzt könnt ihr miträtseln.
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0: Wir spielen mit dem Heinz Schaffer von Hegendorf. Guten Morgen, Heinz.
2: Hallo.
3: Guten Morgen.
0: So, eine neue Spielrunde. Mit wem willst du es aufnehmen?
2: Imbach.
3: Gut. Ja, also, dann der Imbach geht raus. Und Heinz, das erste Wörtchen, das wäre Kaffee.
2: Morgen.
3: Morgen.
2: Und zum Morgen.
3: Ja, brauchen die meisten mal ein Kaffee, gell, zum Morgen. Was sagst du denn zu Assistenz?
2: Arzt.
3: Arzt. Ja, dann würde ich gerne etwas notieren, was du sagst zu Prada.
2: Mode.
3: Ja, Massage.
2: Entspannung.
3: Ja, und noch Problem.
2: Im Beruf.
3: Im Beruf. Hat sicher jeder schon mal ein Problem gehabt. Ja, das ist gut. Das ist auch so notiert. Und jetzt haben wir den Imbach reingerufen und fängt an bei Kaffee.
0: Trinken am Morgen. Am Morgen.
3: Das nehmen wir. Ein Punkt. Assistenz. Ist der zweite Begriff gewesen.
0: Assistenz. Assistenztrainer vielleicht irgendwie ein oder irgendwie ein Assistent beim Arzt in etwas helfen. Arzt geholfen.
3: Ja. Oh. Ja. Es ist das.
0: Ja, wirklich?
3: Ja, er hat Arzt gesagt. Assistenzarzt. Jetzt bin ich gespannt. Prada.
0: Mein Name ist Prada. Ja, Film. Kino.
3: Er hat gesagt Mode.
0: Ja.
3: Jetzt Massage.
0: Entspannen, tut gut.
3: Entspannen nehmen wir schon. Drei Punkte haben wir mal. Vielleicht gibt es noch einen vierten. Bei Problem.
0: Tut mir, Problem tut mir aus der Welt schaffen. Irgendwie Lösungen suchen.
3: er hat gesagt, im Beruf.
0: Oh, ja, okay.
3: Hat doch auch jeder mal, ich bin dies, du bist mein Problem.
0: Ja, das stimmt, genau. Aber schau jetzt, im Spiel haben wir keine grossen Probleme gehabt. 75 Stutz erarbeitet. Gratulieren wir, Heinz.
2: Merci vielmals.
3: Sehr gern. Mach's gut, tschüss.
0: Ciao.
2: Ciao zusammen, schön.
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0: Radio 32 am Donnerstagmorgen, wo wir wissen, wer das im grossen Final steht.
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2: Es geht um den Titel. Darum, wer sich den Weltmeister nennen als neuen Weltmeister oder Titelverteidiger, wo es nochmal könnte werden, also Argentinien.
0: Spanien gegen Argentinien, so heisst nämlich der Final das Jahr. Das, weil Messi und Co. gestern England 2-1 geschlagen haben. Nach 0-1 Rückstand treffen sie jetzt eben auf die Spanier.
3: Argentina, Final del Mundo! Argentina, Spanien!
2: Ja, grosse Party natürlich bei den Argentiniern. Der Finale Einzug hat man sehr, sehr gefeiert in der Garderobe, auch bei uns. Die ein oder andere Hauptkonzert habe ich im Fall schon noch gehört, yeah. Oder? Weil es euch draussen auch so gefreut hat.
0: Jetzt kommt es schon gleich aus am Sonntag am Abend, wer das die riesen WM hier in Nordamerika gewinnt. Ob eben Spanien oder Argentinien. Wir wären, falls Argentinien gewinnt, die Mannschaft, die Argentinien fast bezwungen hat. Also fast Weltmeister bezwingen. So ja, wäre auch noch cool.
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0: Du hast Radio 32 am Donnerstagmorgen. Der Phil Collins erwartet mich in der nächsten halben Stunde. Mit seinem Hit aus den 80er oder auch Scorpions 90er Hits. Für euch parat. Und auch Licky Lee.
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0: Es ist jetzt genau 8 Grad.
5: Ich bin Mary Milanovic. Guten Morgen.
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7: Junge Erwachsene kaufen häufiger Occasion statt Neuwagen. Das zeigt eine Umfrage im Auftrag der Versicherung AXA. Über 3/4 der Befragten legen demnach beim Autokauf großen Wert auf die Kosten. Das sind mehr als bei der letzten Befragung. Besonders junge Menschen und Menschen mit tiefen Einkommen schieben einen Autokauf aus Kostengründen häufig auf. Im Kanton Solothurn sollen Läden werktags künftig bis 20 Uhr geöffnet bleiben dürfen. Das verlangen die Jungfreisinnigen mit einem Volksauftrag, wie die Solothurner Zeitung berichtet. Längere Öffnungszeiten wären freiwillig und sollen den Einkauf für Berufstätige erleichtern. Die Jungfreisinnigen müssen nun 100 Unterschriften sammeln, damit sich der Kantonsrat mit dem Anliegen befasst. Das Sparpaket des Bundes gefährde die Qualität der Wetterprognosen. Davor warnt der Meteo Schweiz Direktor. Die Erneuerung der Wetterradare sei aus finanziellen Gründen aufgeschoben worden, schreibt 20 Minuten. Die Lebensdauer der Radare betrage 20 Jahre. Das älteste Gerät wurde 2010 in Betrieb genommen. Während die Grünen die Warnung ernst nehmen, spricht FDP-Nationalrat Christian Wasserfallen von einer Drohkulisse. Die Hitzewelle sorgt in Europa für mehr Zugverspätungen und Zugausfälle. Allein im Mai und Juni kamen wegen der hohen Temperaturen europaweit fast 1400 zusätzliche Verspätungstage zusammen. Rund 20.000 Züge fielen aus, schreibt das Online-Portal Watson. Der Grund? Hitze kann Schienen verformen. Bei hohen Temperaturen gelten deshalb Geschwindigkeitsbeschränkungen.
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7: An der Fußball-Weltmeisterschaft hat es Argentinien ins Finale geschafft. Der amtierende Weltmeister besiegte im Halbfinale England mit 2:1. Das WM-Endspiel in New York ist am Sonntagabend um 9 Uhr Schweizer Zeit. Dabei trifft Argentinien auf Spanien.
8: Da hat es einen Unfall gegeben auf der A1, und zwar Richtung Bern zwischen Herkingen und Unzigen. Darum die eine Spur blockiert und ihr braucht ein bisschen Geduld. Sonst läuft es und wir wünschen euch eine gute

0: gute und sichere Fahrt.
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2: Heute ist es sonnig mit ein paar Schleierwolken gegen oben auch wieder gewitterhaft bei rund 31 Grad heute.
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2: Schon gleich geht's los. Eichholz Festival jetzt Gerlafingen. Es feiert nämlich ja. Premiere.
0: Oh mein Gott, crazy. Einfach Body und Festival ja. vereint. So perfekt Sommerfeeling.
2: Und wie sich die Organisatoren auf eben das gemeinsame Ding mit Body und Open Air darauf freuen. Gerade noch den Scorpions hier und dem Phil Collins. Guten Morgen.
0: Hallo.
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0: Guten Morgen mit Radio 32. Wir starten in einem weiteren heissen Tag. Ich wette, die letzten Wochen habt ihr ein paar Mal das Geräusch hier gehört.
1: Partys oder Zehen sind hoch im Kurs und nächste Woche gibt es sogar hier bei uns in der Region ein Open Air in einer Party. Am Mittwoch startet das allererste Eichholz-Festival in der Party zu Gerlafingen.
2: Ja, also ich kenne es sonst nicht. Vielleicht höchstens von einem See, der irgendeine Kombination hat. Aber da jetzt also in unserer Region ist es sicher einzigartig.
0: Das sagt der Philipp Heri, Präsident vom Zweckverband vom Schwimmbad. Er war von Anfang an begeistert von der Idee, weil er auch noch Gemeindepräsident ist zu Gerlafingen. Gespürt er eurer Bevölkerung Haufen Vorfreude?
2: Ja, die ist riesig. Die allermeisten Rückmeldungen sind sehr positiv. Es gibt aber auch ein paar kritische Fragen. Oder auch Leserbriefe, die man schon können sehen in der Zeitung. Und dort ist sicher wichtig, dass man diesen Leuten klar aufzeigen kann, was geplant ist.
1: Ein so kritischer Punkt könnte das Thema Sicherheit sein, also der Mix aus Pool und Alkohol.
2: Also die Bereiche, wo man baden kann, die sind separat eingehakt. Und dort gibt es Eingangskontrollen. Nachher die Badmeister haben ein deutlich höheres Aufkommen geplant, damit sie wirklich die Becken gut überwachen können. Und nachher ist es halt auch in der Eigenverantwortung der Leute, dass sie hoffentlich nicht am Morgen schon mit Alkoholgehalt ins Wasser steigen.
0: Ja, dann müsst ihr eigentlich nur Flipflops und Spazüge mitnehmen, dann kommt das gut. Am allerersten Eichholz Festival Buddy hat es jeden Tag von 9 am Morgen bis am 8 Uhr oben offen. Geniesst es so oder so, egal wo ihr geht. Go!

0: Guten Morgen am Donnerstag auf Radio 32 für ein paar von euren Kids. Es ist langsam schon Koffer packen angesagt. 2 Wochen Sommerlager gehen zum Teil schon zu Ende. Aber vorher schalten wir noch einmal zu ihnen.
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2: Ja, wir begleiten eure Kids bei ihren Abenteuern, die sie haben in diesen verschiedenen Sommerlagern, die losgezogen sind hier aus unserer Region. Zum Beispiel in Jubla Baustum.
3: Hallo, ich bin Wilma. Ich bin 8 Jahre alt. Ich bin seit 2 Jahren in der Jubla. Es ist gerade mein erstes Jubla-Lager. Und ich interviewe jetzt gerade Flavio.
4: Hallo, ich bin der Flavio. Das ist auch mein erstes Lager.
2: Ja. Was ist denn das Thema von unserem Lager?
4: Wir haben Thema Globi, der Flink klaut uns alle Farben und wir müssen sie wieder zurückholen.
2: Was war das Highlight vom ganzen Lager bis jetzt?
4: Gestern haben wir so eine coole Wanderung gemacht. Am Abend haben wir Matratzen geflogen.
2: Und wie fühlt sich das an, Matratzen fliegen?
4: Das Leitungsteam hat die so in eine Matratze reinpressen und nachher da ist sie die auflüpfen und dann da ist sie die schwingen.
2: Danke vielmals, dass ihr uns so leidlich zugelassen habt.
4: Tschüss!
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0: Mit den Haufen 80er durch den Donnerstag, Kim Carnes in der nächsten halben Stunde, der Neck aus den 90er. Und auch der Ed Sheeran mit dem Justin Bieber. Hört ihr da bei uns?
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0: Alles Wichtige jetzt auf die halbe 9 wieder.
7: Ich bin Mary Milanovic. Guten Morgen.
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8: Mehrere Drohnen sind am Sonntagabend beim Atomkraftwerk Gösgen gesichtet worden. Anwohnende hätten die Polizei alarmiert, berichtet SRF. Auf dem Gelände gilt eigentlich ein Flugverbot. Nun laufen Ermittlungen. Dabei soll herausgefunden werden, wie viele Drohnen genau unterwegs waren und wie die Flugroute aussah. Zudem werde das Gelände nun genauer beobachtet. Im Kanton Solothurn sollen Läden werktags künftig bis 20 Uhr geöffnet bleiben dürfen. Das verlangen die Jungfreisinnigen mit einem Volksauftrag, wie die Solothurner Zeitung berichtet. Längere Öffnungszeiten wären freiwillig und sollen den Einkauf für Berufstätige erleichtern. Die Jungfreisinnigen müssen nun 100 Unterschriften sammeln, damit sich der Kantonsrat mit dem Anliegen befasst. Junge Erwachsene kaufen häufiger Occasion statt Neuwagen. Das zeigt eine Umfrage im Auftrag der Versicherung AXA. Über 3/4 der Befragten legen demnach beim Autokauf großen Wert auf die Kosten. Das sind mehr als bei der letzten Befragung. Besonders junge Menschen und Menschen mit tiefen Einkommen schieben einen Autokauf aus Kostengründen häufig auf. Die Hitzewelle sorgt in Europa für mehr Zugverspätungen und Zugausfälle. Allein im Mai und Juni kamen wegen der hohen Temperaturen europaweit fast 1400 zusätzliche Verspätungstage zusammen. Rund 20.000 Züge fielen aus, schreibt das Online-Portal Watson. Der Grund? Hitze kann Schienen verformen. Bei hohen Temperaturen gelten deshalb Geschwindigkeitsbeschränkungen.
9: Da hat es einen Unfall gegeben auf der A1, Fahrt Richtung Bern zwischen Herkingen und Önsigen. Die rechte Spur im Moment blockiert. Und wenn ihr könnt, bitte ein Rettungsgasse bilden für alle Autos, die jetzt durch müssen von diesem Unfall zwischen Herkingen und Önsigen, Fahrt Richtung Bern gerade.
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0: Das Wetter heute und auch die nächsten beiden Tage, meistens sonnig mit Schleierwolken, ist aber nicht ganz ausgeschlossen, dass es hier und da mal ein Gewitter kann geben kann, lokal. Die Temperaturen die mögen heute am Donnerstag auf typische 31 Grad.

0: Das ist euch der Donnerstag Morgen mit Radio 32 hier in der Morgenshow.
1: Und ihr macht euch vielleicht gerade noch kurz ready, noch schnell das Outfit checken, für zum Arbeiten und vielleicht das für heute Abend schon parat legen.
0: Weil dann könnte es gut sein, dass ihr ready seid für zwei Tage, also für Tag 2 am Kurtenfestival. Und heute wieder mit ganz vielen tollen Konzerten, die ihr vielleicht euren Freunden ein Video davon schickt.
1: Ja, und da sind wir mit drin beim Thema Handy an einem Konzert. Ist es wirklich nötig, alles immer zu filmen und zu fotografieren?
2: Ich bin einer, der noch ein Liebeskonzert genießt. Als nachher müssen noch schauen, was ich alles auf dem Nadel gefilmt habe. Also von dem her, ich bin eher dafür, Nadel verbieten kannst du nicht sagen, aber ich habe auch nicht gerne ein Nadel vor dem Gesicht, wenn ich ins Konzert schaue. Oder ins Konzert schaue, nicht in ein Nadel hineinschaue.
1: Ja, so ein, zwei Videos machen mal kurz ist ja gut, oder? Aber wenn wir ehrlich sind, oder? Die schaust du ja nachher vielleicht noch ein, zwei Mal an und nachher auch nicht mehr. Nachher blockierst du eigentlich einfach nur noch den Speicherplatz auf dem Handy.
0: Ja, wird immer wieder diskutiert darüber. Auch Künstlerinnen und Künstler hätten manchmal lieber, dass sie wieder die Gesichter sehen im Publikum, statt eben nur die Bildschirme von den Handys. Aber wie seht ihr das? 076 762 32 32. Da eure Meinung ist gefragt rund um das Handy an Konzert.

0: Radio 32 ist am Donnerstag und hey, hat das gute Tag gestern wieder mal ein bisschen Regen. Zum Teil hat es auch noch Gewitter gegeben hier bei uns.
1: Ja, und Natur hat dir auch merci gesagt, dass es auch heute wieder mal ein bisschen einen guten Regen geben könnte. Ab und zu ist wirklich bitter nötig.
0: Gut für die Natur und für uns daheim. Jetzt in diesen Tagen bringt man die Hitze, die sich angestaut hat, wieder ein bisschen aus der Hütte raus. Und es kommt sogar wirklich mal ein bisschen kühleres Windli daher, das ihm gegenblasst.
1: Ja, ein bisschen angenehm mit zum Teil ein bisschen Regen, der gut tut heute und auch morgen könnte es den geben. Ist auch selten, oder, wo wir das sagen, dass der Regen gut tut. Aber Mittelland, geniessen
0: Sie. Dass es ein bisschen nass wird draussen. Es wird erst spätestens auf einen Samstag, dann wieder trocken und warm.

Und weiter geht's mit den Haufen 80er und dem Michael Sambello, Maniac, in der nächsten halben Stunde. Der Robbie Williams ebenfalls. Das muss ich ein bisschen gerne haben.

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4: Und jetzt haben wir euch das News-Update am Donnerstag. Es ist 9
5: Uhr. Ich bin Mary Milanovic. Guten Morgen.
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5: Mehrere Drohnen sind am Sonntagabend beim Atomkraftwerk Gösgen gesichtet worden. Anwohnende hätten die Polizei alarmiert, berichtet SRF. Auf dem Gelände gilt eigentlich ein Flugverbot. Nun laufen Ermittlungen. Dabei soll herausgefunden werden, wie viele Drohnen genau unterwegs waren und wie die Flugroute aussah. Zudem werde das Gelände nun genauer beobachtet. Die Schweiz erlebt immer mehr Hitzetage. In mehreren Städten wurden bis Mitte Juli bereits so viele Tage mit mindestens 30 Grad gemessen, wie Klimamodelle erst für einen durchschnittlichen Sommer im Jahr 2045 erwarten. Fachleute gehen davon aus, dass Hitzewellen künftig häufiger, länger und intensiver werden, schreibt der Tagesanzeiger. Besonders in Städten stärkt dadurch die Belastung für die Bevölkerung. Ohne globalen Klimaschutz nehmen solche Hitzewellen in allen Schweizer Regionen deutlich zu, heißt es. Die Hitzewelle sorgt in Europa für mehr Zugverspätungen und Zugausfälle. Allein im Mai und Juni kamen wegen der hohen Temperaturen europaweit fast 1400 zusätzliche Verspätungstage zusammen. Rund 20'000 Züge fielen aus, schreibt das Online-Portal Watson. Der Grund? Hitze kann Schienen verformen. Bei hohen Temperaturen gelten deshalb Geschwindigkeitsbeschränkungen. Immer mehr Wüstenstaub aus der Sahara gelangt nach Europa. Laut der jüngsten Studie unter der Leitung des Paul-Scherrer-Instituts ist die Belastung in den vergangenen 10 Jahren um bis zu 25% gestiegen. Das belastet die Gesundheit und auch Solaranlagen könnten an Leistung verlieren. Dass es mehr Wüstenstaub gibt, liegt gemäß den Forschenden an der Sahara, die zunehmend austrocknet.
7: Guten Morgen, wenn ihr hier unterwegs seid im Mittelland, dann haben wir eine Meldung für euch nach einem Unfall. Staut es noch Richtung Bern zwischen der Raststätte Gunzgen Nord und Unziger. Dauert etwa 20 Minuten länger, wenn ihr könnt, dann eine Rettung

0: Gasse bilden. Und darum staut es auch Retour auf die A2 zwischen Egerkingen und der Verzweigung Herkingen.
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2: Es ist heute auch sonnig mit ein paar Schleierwolken. Gewitterhaft wird es erst gegen oben bei Temperaturen heute von rund 31 Grad.
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1: Aber Kaffeemaschine, gute 9 Pause.
2: Guten Morgen.
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0: 32 und der 16. Juni heute. Guten Morgen miteinander.
1: Wo viele von euch genauso falsch gelegen sind, wenn es um den WM-Favorit geht, wie wir zwei hier im Studio.
2: Du, für mich ist echt Frankreich der, der auf dem Papier am meisten Chancen hat, ganz ehrlich.
1: Das haben wir eben beide eigentlich auch gedacht und auch so tippt, aber eben voll falsch gelegen.
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0: Der Final der sieht ja jetzt anders aus. Spanien spielt gegen Argentinien. Im grossen Final spielt er am Sonntag oben.
4: Argentina, Final del Mundo! Argentina, Spanien!
1: Ja, gestern schlägt sie im zweiten Halbfinal England mit einem Finish in der letzten Minute nach 0-1 Rückstand noch mit 2-1. Und der Messi, der hat beide Goal eingeleitet.
0: Darum ist also in der Garderobe von Argentinien da gestern gefeiert worden. Sie könnten ihren WM-Titel von 2022, also das Sonntag, verteidigen im grossen Finale gegen die Spanier.
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0: Ich starte in den Anstieg, schön euch reingeschaltet und jetzt könnt ihr miträtseln.
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0: Wir spielen mit dem Heinz Schaffer von Hegendorf. Guten Morgen, Heinz.
2: Hallo.
3: Guten Morgen.
0: So, eine neue Spielrunde. Mit wem willst du es aufnehmen?
2: Imbach.
3: Gut. Ja, also, dann der Imbach geht raus. Und Heinz, das erste Wörtchen, das wäre Kaffee.
2: Morgen.
3: Morgen.
2: Und zum Morgen.
3: Ja, brauchen die meisten mal einen Kaffee, gell, zum Morgen. Was sagst du denn zu Assistenz?
2: Arzt.
3: Arzt. Ja, dann würde ich gerne etwas notieren, was du sagst zu Prada.
2: Mode.
3: Ja, Massage.
2: Entspannung.
3: Ja, und noch Problem.
2: Im Beruf.
3: Im Beruf. Hat sicher jeder schon mal ein Problem gehabt. Ja, das ist gut. Das ist auch so notiert. Und jetzt haben wir den Imbach reingerufen und fängt an bei Kaffee.
0: Trinken. Am Morgen. Am Morgen.
3: Das nehmen wir. Ein Punkt. Assistenz. Das war der zweite Begriff.
0: Assistenz. Assistenztrainer vielleicht irgendwie. Oder irgendwie ein Assistent beim Arzt. Etwas helfen. Arzt geholfen.
3: Ja. Oh. Ja, es ist das.
0: Ja, wirklich?
3: Ja, er hat Arzt gesagt. Assistenzarzt. Ah. Jetzt bin ich gespannt. Prada.
4: Mein Name ist Prada. Ja, Film. Kino.
3: Er hat gesagt Mode.
0: Ja.
3: Jetzt Massage.
0: Entspannen, tut gut.
3: Entspannen nehmen wir schon. Drei Punkte haben wir jetzt. Vielleicht gibt es noch einen vierten. Bei Problem.
0: Tut mir, Problem tut man aus der Welt schaffen. Irgendwie Lösungen suchen.
3: er hat gesagt, im Beruf.
0: Oh, ja. Okay.
3: Hat doch auch jeder mal. Ich bin dies, du bist mein Problem.
0: Ja, das stimmt, genau. Aber schau jetzt, im Spiel haben wir kein grosses Problem gehabt. 75 Stutz erarbeitet. Gratulieren wir, Heinz.
2: Merci vielmals.
3: Sehr gern. Mach's gut. Tschüss.
0: Ciao.
2: Ciao zusammen. Schön, ja.
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1: Es ist Zeni.
2: Ich bin Mary Milanovic.
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2: Mehrere Drohnen sind am Sonntagabend beim Atomkraftwerk Gösgen gesichtet worden. Anwohnende hätten die Polizei alarmiert, berichtet SRF. Auf dem Gelände gilt eigentlich ein Flugverbot. Nun laufen Ermittlungen. Dabei soll herausgefunden werden, wie viele Drohnen genau unterwegs waren und wie die Flugroute aussah. Zudem werde das Gelände nun genauer beobachtet. Die Schweiz erlebt immer mehr Hitzetage. In mehreren Städten wurden bis Mitte Juli bereits so viele Tage mit mindestens 30 Grad gemessen, wie Klimamodelle erst für einen durchschnittlichen Sommer im Jahr 2045 erwarten. Fachleute gehen davon aus, dass Hitzewellen künftig häufiger, länger und intensiver werden, schreibt der Tagesanzeiger. Besonders in Städten stärkt dadurch die Belastung für die Bevölkerung. Ohne globalen Klimaschutz nehmen solche Hitzewellen in allen Schweizer Regionen deutlich zu, heißt es. Wer unheilbar krank ist, darf in Frankreich künftig freiwillig das eigene Leben beenden. Das französische Parlament hat nach langer Diskussion einem Gesetz zugestimmt, das Sterbehilfe unter strengen Auflagen erlaubt. Unter anderem muss die Krankheit in fortgeschrittenem Stadium und das Leiden unerträglich sein. Laut Experten ist die Legalisierung der Sterbehilfe in Frankreich ein historischer Entscheid. Immer mehr Wüstenstaub aus der Sahara gelangt nach Europa. Laut der jüngsten Studie unter der Leitung des Paul-Scherrer-Instituts ist die Belastung in den vergangenen 10 Jahren um bis zu 25% gestiegen. Das belastet die Gesundheit und auch Solaranlagen könnten an Leistung verlieren. Dass es mehr Wüstenstaub gibt, liegt gemäß den Forschenden an der Sahara, die zunehmend austrocknet. Geduld brauchen der auf der A1 Zürich Richtung Bern zwischen Rotrist und Önzigen hat es einen Unfall gegeben. Ich verliere etwas zu einer halben Stunde. Dann braucht es Geduld auf dem Westring zwischen Urdorf Nord und dem Limmataler Kreuz und auf der A2 Basler Richtung Luzern zwischen Egerkingen und Herkingen, dort in Richtung A1 Bern. Euch ganz eine gute Weiterfahrt.
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3: Das Wetter heute und auch die nächsten beiden Tage meistens sonnig mit Schleierwochen ist aber nicht ganz ausgeschlossen, dass es hier und da mal ein Gewitter kann geben kann. Lokal Temperaturen die mögen heute am Donnerstag auf typische 31 Grad.
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3: Kommt weiterhin gut durch den Donnerstag am Morgen. Schön, habt ihr hier bei uns eingeschaltet.
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1: Es ist 11 Uhr. Ich bin Mary Milanovic.
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1: Die Schweiz verhandelt nach wie vor mit den USA über ein Handelsabkommen und Zölle. Dazu hat sich in einem Fernsehinterview der US-Handelsbeauftragte Jamieson Greer geäußert. Zu einem definitiven Abkommen könne er zwar noch nichts Konkretes sagen, er sehe aber positive Entwicklungen in der schweiz-amerikanischen Handelsbeziehung, er lobt etwa Schweizer Investitionen in den USA. Wer unheilbar krank ist, darf in Frankreich künftig freiwillig das eigene Leben beenden. Das französische Parlament hat nach langer Diskussion einem Gesetz zugestimmt, das Sterbehilfe unter strengen Auflagen erlaubt. Unter anderem muss die Krankheit in fortgeschrittenem Stadium und das Leiden unerträglich sein. Laut Experten ist die Legalisierung der Sterbehilfe in Frankreich ein historischer Entscheid. Das israelische Parlament hat ein umstrittenes Gesetz verabschiedet, das die Befugnisse der Generalstaatsanwältin deutlich einschränkt. Künftig sind ihre Rechtsgutachten für die Regierung nicht mehr verbindlich. Die Regierung spricht von einer Neuordnung der Zuständigkeiten. Kritiker sehen darin hingegen eine Schwächung der rechtsstaatlichen Kontrolle über die Regierung. Die Generalstaatsanwältin prüft unter anderem, ob Entscheidungen der Regierung mit geltendem Recht vereinbar sind. Der Detailhändler Coop ruft Rauchlachsstreifen der Eigenmarke Prix Garantie zurück. In dem Produkt können Listerien enthalten sein. Es besteht eine potenzielle Gesundheitsgefährdung, wie es auf der Produktrückruf-Webseite des Bundes heißt. Der Rückruf gilt für Produkte mit mehreren Mindesthaltbarkeitsdaten im Juli. Listerien können unter anderem Fieber, Kopfschmerzen und Übelkeit verursachen. Geduld brauchen auf der A1 Zürich Richtung Bern zwischen Herkingen und Niederbipp. Dann auf dem Westring zwischen Udorf Nord und dem Limmataler Kreuz. Auf der A1 Zürich Richtung St. Gallen zwischen der Raststätte Kremptal Süd und Dös. Und auch auf der A2 Luzern Richtung Gotthard zwischen Wasser und Göschenen. Dort verlieren sie bis zu 20 Minuten. Gute Weiterfahrt.
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2: Das Wetter heute und auch die nächsten beiden Tage meistens sonnig mit Schleierwochen ist aber nicht ganz ausgeschlossen, dass es hier und da mal ein Gewitter kann geben kann. Lokal Temperaturen die mögen heute am Donnerstag auf typische 31 Grad.
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2: Nehmen wir die letzte Hürde, bis es dann hoffentlich auch bei euch schon gleich etwas Feines zum Mittag gibt. Gute Unterhaltung und Schönheit reingeschaltet hier bei unserem Programm.
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2: Jetzt kommt einer von den grössten Instrumentalhits der Popgeschichte. Axel F. vom Harald Faltermeier. Ein Deutscher aus München erobert Hollywood mit Filmmusik. Sein grosser Wurf wird Axel F. für den Beverly Hills Cop, der Eddie Murphy in den College-Jacken als Detektiv Axel Foley, sein freche Maul grösser als seine Pistole. Der Harald Faltermeier soll die Musik liefern, hat aber keinen Plan. Der Abgabetermin kommt näher, der Druck steigt. Er schaut den Film in der Nacht nochmal an, ganz allein, ganz genau. Er studiert im Eddie Murphy seine Gestik, seinen Gang, sein freche Maul. Und plötzlich macht es Klick. Die Melodie ist da, er selber bekommt Hühnerhut und dann ist auch ihm klar, das ist es, endlich. Das Ergebnis sind Top-Platzierungen weltweit in den Charts, ein Grammy gibt es auch noch oben drauf und 20 Jahre später wird Axel F. gerade nochmal ein Hit, als vielleicht

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4: Es ist 12 Uhr. Ich bin Mary Milanovic.
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4: Im Zollstreit zwischen der Schweiz und den USA kommen vorsichtig positive Signale aus Washington. Der US-Handelsbeauftragte Jamieson Greer sagte, die Handelsbeziehungen hätten sich in den letzten Monaten verbessert. Die Schweiz investiere stark in den USA. Ein definitives Handelsabkommen wollte er gegenüber Bloomberg TV aber nicht zusagen. Ziel des Bundesrats sei es, den derzeit geltenden Zollsatz von 15% in ein dauerhaftes Abkommen zu überführen. Im Kanton Solothurn sollen die Läden künftig an Werktagen bis 20 Uhr geöffnet bleiben dürfen. Das fordern die Jungfreisinnigen mit einem Volksauftrag. Heute ist spätestens um 18.30 Uhr Ladenschluss. Das Kundenbedürfnis nach längeren Öffnungszeiten sei ungebrochen, so die Jungfreisinnigen. Sie müssen nun 100 Unterschriften sammeln, damit sich der Solothurner Kantonsrat dem Auftrag annimmt. Argentinien droht nach dem WM-Halbfinal gegen England Ärger mit der FIFA. Zwei Spieler hielten nach dem Sieg ein Banner mit einer politischen Botschaft hoch. Stefanie Wies.
5: Auf dem Plakat haben die argentinischen Spieler geschrieben, die Falklandinseln gehören zu Argentinien. Argentinien beansprucht die schon länger für sich, sie gehören aber zu Großbritannien. 1982 hat die argentinische Militärdiktatur im Falklandkrieg die Inseln sogar kurz besetzt. Weil die FIFA politische Botschaften verbietet, drohen Argentinien jetzt Konsequenzen. Auch für den englischen Fußballer Jude Bellingham könnte der Match noch ein Nachspiel haben. Er hat einem argentinischen Spieler auf den Hinterkopf gehauen.
6: 2 ab 12 auf der ISO Zürich Richtung Bern zwischen Herching und Niederbipp stockend A2 Luzern Richtung Gotthard zwischen Amsteg und Göschen 3 km Stau mit einer halben Stunde mehr rechnen. Sonst hat er Freifahrt, kommen gut am Ziel an.
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6: Heute Nachmittag recht sonnig bei Höchsttemperaturen von 31 Grad. Bei uns im Mittelland gegen oben kann es hier und dort gewittern. So ebenfalls auch morgen bei Höchsttemperaturen von 26 Grad, wo wir mit Sonne in Tag starten und es dann auch gegen Nachmittag oben teils heftige Regengüsse oder Gewitter kann geben.
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6: Schön sind ihr mit dabei hier auf Radio 32 an diesem Vize-Freitag. Gleich Wochenende nur noch ein bisschen büßen, nur noch ein bisschen. Zusammen machen wir das hier auf dem 32. Freue im Studio bei Nett, Vanessa Schenker.
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0: Hey, ihr hört Radio 32. Eine Nacht, zmetzt in der Natur, weit weg vom Trubel. Die Vorstellung von einer idyllischen Zeit in der Natur zu zelten begeistert immer mehr. In der Schweiz ist in der Wildnis zelten rechtlich erlaubt, aber nur, wenn man ein paar Regeln beachtet. Radio 32 Redaktorin Stefanie Weiss.
1: Wer in der Schweiz wildcampen will, sollte sich vorher gut informieren. Es gibt nämlich keine einheitlichen Regeln. Je nach Kanton oder sogar Gemeinde gelten andere Vorschriften. Darum sollte man sich schon im Voraus bei der zuständigen Gemeinde oder Polizei informieren, empfiehlt der TCS.
0: Ein grundsätzliches Verbot gibt es in den Naturschutzgebieten, Wildruhezonen und in Nationalparks.
1: Dafür ist das Zelten oberhalb der Waldgrenze in der Regel erlaubt, wenn man der Natur Sorge trägt. Wichtig ist, dass man die Tiere in Ruhe lässt und was man mitbringt, lässt man nicht liegen. Zum Beispiel Abfall oder Essensreste. Und ein Feuer darf nur bei der Feuerstelle gemacht werden.
0: In der Schweiz ist es also eher schwierig, irgendwo für uns ein Zelt aufzuschlagen. Wo darf ich im Ausland wild zelten?
1: Auch in unseren Nachbarsländern ist das Campen in der Wildnis verboten. In Deutschland und in Österreich ist es wie bei uns. Die einzelnen Bundesländer entscheiden schlussendlich. Erst wenn man dann weiterreist, ist das Wildcampen erlaubt. Im Norden darf man in Schweden oder in Norwegen wild zelten. Oder sonst auch im Baltikum.
0: Aber auch wenn man an einem Ort wildcampen darf, gilt die Sicherheit geht vor.
1: Ja, auf einem Campingtrip in der Natur sollte man sich sorgfältig vorbereiten. Vorher soll man den Wetterbericht genau anschauen und den Platz gut aussuchen. Flussbett oder Gebiet, wo es Lawinen oder Steinschläge geben könnte, sollte man unbedingt vermeiden.
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3: Es ist 12:30.
4: Ich bin Mary Milanovic.
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5: Im Zollstreit zwischen der Schweiz und den USA kommen vorsichtig positive Signale aus Washington. Der US-Handelsbeauftragte Jamieson Greer sagte, die Handelsbeziehungen hätten sich in den letzten Monaten verbessert. Die Schweiz investiere stark in den USA. Ein definitives Handelsabkommen wollte er gegenüber Bloomberg TV aber nicht zusagen. Ziel des Bundesrats sei es, den derzeit geltenden Zollsatz von 15% in ein dauerhaftes Abkommen zu überführen. Im Kanton Solothurn sollen die Läden künftig an Werktagen bis 20 Uhr geöffnet bleiben dürfen. Das fordern die Jungfreisinnigen mit einem Volksauftrag. Heute ist spätestens um 18.30 Uhr Ladenschluss. Das Kundenbedürfnis nach längeren Öffnungszeiten sei ungebrochen, so die Jungfreisinnigen. Sie müssen nun 100 Unterschriften sammeln, damit sich der Solothurner Kantonsrat dem Auftrag annimmt. Argentinien droht nach dem WM-Halbfinal gegen England Ärger mit der FIFA. Zwei Spieler hielten nach dem Sieg ein Banner mit einer politischen Botschaft hoch. Stefanie Wies.
6: Auf dem Plakat haben die argentinischen Spieler geschrieben, die Falklandinseln gehören zu Argentinien. Argentinien beansprucht die schon länger für sich, sie gehören aber zu Großbritannien. 1982 hat die argentinische Militärdiktatur im Falklandkrieg die Inseln sogar kurz besetzt. Weil die FIFA politische Botschaften verbietet, drohen Argentinien jetzt Konsequenzen. Auch für den englischen Fußballer Jude Bellingham könnte der Match noch ein Nachspiel haben. Er hat einem argentinischen Spieler auf den Hinterkopf gehauen.
5: Stau und stockender Verkehr hat es auf der A1 Zürich Richtung Bern zwischen Herkingen und Wangen an der Aare, dann auf dem Westring zwischen Udorf Nord und dem Limmataler Kreuz, auf dem Nordring zwischen dem Limmataler Kreuz und dem Kubristunnel und länger geht es auf der A2 Luzern Richtung Gotthard zwischen Amsteg und Göschenen verlieren da bis zu 40 Minuten. Gute Weiterfahrt!
7: Bei bis zu 31 Grad heute ein Mix aus Sonnenwolken und später noch ein bisschen Gewitter. Morgen ebenfalls bei bis zu 26 Grad. Zuerst sonnig, dann wechselt sie und dort auch so heftige Gewitter.
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1: Ihr hört Radio 32 am Donnerstagmittag. Ja, die Sommerlager der Kinder im Mittelland sind in vollem Gange. Ein paar gehen sogar langsam, aber sicher am Ende zu. Vorher wollen wir aber noch mal ein bisschen von ihren Abenteuer hören, wie zum Beispiel hier aus der Region von der Jubla Baustum.
2: Hallo, ich bin Wilma. Ich bin 8 Jahre alt. Ich bin seit 2 Jahren in der Jubla. Es ist gerade mein erstes Jubla-Lager. Und ich interviewe jetzt gerade den Flavio.
3: Hallo, ich bin der Flavio. Das ist auch mein erstes Lager.
1: Ja. Was ist denn das Thema von unserem Lager?
3: Wir haben das Thema Globi, der Flink. Klaut uns alle Farben und wir müssen sie wieder zurückholen.
1: Was war das Highlight vom ganzen Lager bis jetzt?
3: Gestern haben wir so eine coole Wanderung gemacht. Am Abend haben wir Matratze geflogen.
1: Und wie fühlt sich das an, Matratze fliegen?
3: Das Leitungsteam. Da ich die so in eine Matratze reinpressen und nachher da ich sie die auflüpfen und dann da ich sie die schwingen.
1: Danke vielmals, dass ihr uns so leidlich zugelassen habt.
3: Tschüss!
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0: Ich bin der Dario Jecker.
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0: Schweizer und französische Behörden haben einen internationalen Waffenhandelsring zerschlagen. Laut der zuständigen Staatsanwaltschaft wurden bei einer Razzia 12 Personen festgenommen, 2 davon in der Schweiz. Monatelang wurde das Waffenhandelsnetzwerk beobachtet. Es soll sich Kriegsmaterial und Munition in der Schweiz beschafft und in Frankreich illegal weiterverkauft haben. 9 Verdächtige wurden inzwischen angezeigt, darunter auch ein Polizist. Im Kanton Solothurn sollen die Läden künftig an Werktagen bis 20 Uhr geöffnet bleiben dürfen. Das fordern die Jungfreisinnigen mit einem Volksauftrag. Heute ist spätestens um 18.30 Uhr Ladenschluss. Das Kundenbedürfnis nach längeren Öffnungszeiten sei ungebrochen, so die Jungfreisinnigen. Sie müssen nun 100 Unterschriften sammeln, damit sich der Solothurner Kantonsrat dem Auftrag annimmt. Argentinien droht nach dem WM-Halbfinal gegen England Ärger mit der FIFA. 2 Spieler hielten nach dem Sieg ein Banner mit einer politischen Botschaft hoch. Stefanie Wies.
2: Auf dem Plakat haben die argentinischen Spieler geschrieben, die Falklandinseln gehören zu Argentinien. Argentinien beansprucht die schon länger für sich, sie gehören aber zu Großbritannien. 1982 hat die argentinische Militärdiktatur im Falklandkrieg die Inseln sogar kurz besetzt. Weil die FIFA politische Botschaften verbietet, drohen Argentinien jetzt Konsequenzen. Auch für den englischen Fußballer Jude Bellingham könnte der Match noch ein Nachspiel haben. Er hat einem argentinischen Spieler auf den Hinterkopf gehauen.
0: Wir haben Stau auf der A2, und zwar Basel Richtung Luzern zwischen Liestl und Arisdorf. Dort hat es einen Unfall gegeben, und es geht ein bisschen länger. Und dann weiter vor Luzern zwischen Sempach und Rotenburg hat es einen Unfall gegeben, dort geht es etwa 20 Minuten länger. Dann noch einmal weiter Richtung Süden A2, und zwar vor dem Gotthardtunnel zwischen Amsteig und Göschenen. 4 Kilometer Stau, etwa 40 Minuten geht es länger. Und in der Gegenrichtung von Süden Richtung Norden zwischen Quinte und Airolo 2 Kilometer oder 20 Minuten Stau.
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3: Kurz nach der Eisenhämmer. Heute Nachmittag recht sonnig bei Höchsttemperaturen von 31 Grad. Hier bei uns im Mittelland. Gegen oben kann es hier und dort gewittern. So ebenfalls auch morgen bei Höchsttemperaturen von 26 Grad, wo wir mit Sonne in den Tag starten und es dann auch gegen Nachmittag oben teils heftige Regengüsse oder sogar Gewitter kann geben.
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3: Ich hoffe, ihr geniesst euren Donnerstag beim nicht mehr allzu heissen Wetter. Hat ja schon klein runtergekühlt. Es ist nicht mehr ganz so sonnig wie auch schon. Sind wir froh. Schwitzt gut, habt es gut. Für euch im Studio bin ich Vanessa Schenker.
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2: Es ist 2.
3: Ich bin der Dario Jecker.
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3: In Solothurn sind vergangene Nacht Unbekannte in das Waffengeschäft Fröhliche eingebrochen. Über allfällige Beute macht die Kantonspolizei derzeit keine Angaben. Die Täterschaft flüchtete noch vor Eintreffen der Polizei mit einem dunklen Auto mit französischen Kontrollschildern. Während der Tat oder der Flucht gab ein Polizist, der nicht im Dienst war, einen Schuss ab. Verletzt wurde niemand, die Staatsanwaltschaft ermittelt. Schweizer und französische Behörden haben einen internationalen Waffenhandelsring zerschlagen. Laut der zuständigen Staatsanwaltschaft wurden bei einer Razzia 12 Personen festgenommen, 2 davon in der Schweiz. Monatelang wurde das Waffenhandelsnetzwerk beobachtet. Es soll sich Kriegsmaterial und Munition in der Schweiz beschafft und in Frankreich illegal weiterverkauft haben. 9 Verdächtige wurden inzwischen angezeigt, darunter auch ein Polizist. Es gibt ein Recht auf veganes Essen im Gefängnis. Das hat der Europäische Gerichtshof für Menschenrechte geurteilt. 2 Veganer hatten gegen die Schweiz geklagt, weil sie in einem Westschweizer Gefängnis und einer Psychiatrie nicht immer ein veganes Menü erhielten. Dadurch seien sie in ihrer Gewissensfreiheit verletzt worden, so das Gericht.

0: einen Zweijahresvertrag unterschrieben.
1: 1 ab 2 auf der 1 Zürich Richtung Bern zwischen Niederwip und Versiegung Lutherbach. Stauen, die linke Spur ist gesperrt mit 40 Minuten. Wir rechnen dort. A2 Luzern Richtung Gotthard zwischen Amstieg und Göschen 5 Kilometer Stau mit 50 Minuten. Wir rechnen. Habt viel Geduld und kommen gut und sicher am Ziel an.
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1: Heute Nachmittag recht sonnig bei Höchsttemperaturen von 31 Grad bei uns im Mittelland. Gegen oben kann es hier und dort gewittern. So ebenfalls auch morgen bei Höchsttemperaturen von 26 Grad. Wo wir mit Sonne in den Tag starten und es dann auch gegen Nachmittag oben. Das heftige Regengüsse oder Gewitter kann geben.
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1: Und wir gehen in ganz langsamen Schritt, aber wir gehen in Schritt Richtung für oben. Zusammen hier auf dem Radio 32. Schön habt ihr eingeschaltet. Freue in der Mikrofon stehen nicht, Vanessa Schenker.
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0: Michael Jackson. Und Musik, die Freude macht. Fun aus dem 2012, all das nach den News.
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3: Ich bin der Dario Jecker.
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3: In Solothurn sind vergangene Nacht Unbekannte in das Waffengeschäft Fröhliche eingebrochen. Über allfällige Beute macht die Kantonspolizei derzeit keine Angaben. Die Täterschaft flüchtete noch vor Eintreffen der Polizei mit einem dunklen Auto mit französischen Kontrollschildern. Während der Tat oder der Flucht gab ein Polizist, der nicht im Dienst war, einen Schuss ab. Verletzt wurde niemand, die Staatsanwaltschaft ermittelt. In den Schweizer Alpen drohen immer mehr Jahrhunderthochwasser. Davon geht eine Studie des Instituts für Schnee- und Lawinenforschung aus. Der Grund dafür sei der Klimawandel. Intensive Starkniederschläge würden die abnehmende Schneeschmelze überkompensieren.

0: Europäische Gerichtshof für Menschenrechte geurteilt. Zwei Veganer hatten gegen die Schweiz geklagt. Dies, weil sie in einem Westschweizer Gefängnis und einer Psychiatrie nicht immer ein veganes Menü erhielten. Dadurch seien sie in ihrer Gewissensfreiheit verletzt worden, so das Gericht. Die beiden Veganer werden nun finanziell entschädigt. Wegen des Gerichtsentscheids dürften Gefängnisse nun verpflichtet sein, veganes Essen anzubieten.
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0: Der FC Aarau hat einen Nachfolger für den zu GC abgewanderten Goalie Marvin Hübel gefunden. Vom Nachwuchs des portugiesischen Spitzenclubs SL Benfica kommt Luka Veličković. Der 21-jährige serbische U19-Nazi-Goalie hat beim FCA einen Zweijahresvertrag unterschrieben.
2: 2 ab 3 auf der 1 von Zürich Richtung Bern zwischen Herchingen und der Zweig Lutherbach stauen mit einer Viertelstunde. Wir rechnen dort. Dann auf der A2 Luzern Richtung Gotthard zwischen Amsteg und Göschen 5 km Stau mit 50 Minuten. Wir rechnen dort. Sonst freie Fahrt. Kommen wir gut weiter.
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2: Heute Nachmittag recht sonnig bei Höchsttemperaturen von 31 Grad. Auch bei uns im Mittelland gegen oben kann es hier und dort gewittern. So ebenfalls auch morgen bei Höchsttemperaturen von 26 Grad, wo wir mit Sonne in den Tag starten und dann auch gegen Nachmittag oben teils heftige Regengüsse oder Gewitter kann geben.
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2: Auf dem Weg hier für oben sind wir miteinander auf dem 32 Schönheiter eingeschaltet. Geniesst es frühe Studio bei mir, Vanessa Schenker.
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2: Jetzt kommt einer der grössten Instrumentalhits der Popgeschichte. Axel F. vom Harald Faltermeier. Ein Deutscher aus München erobert Hollywood mit Filmmusik. Sein grosser Wurf wird Axel F. für den Beverly Hills Cup, der Eddie Murphy in den College-Jacken als Detektiv Axel Foley, sein frechen Maul grösser als seine Pistole. Der Harald Faltermeier soll die Musik liefern, hat aber keinen Plan. Der Abgabetermin kommt näher, der Druck steigt. Er schaut den Film in der Nacht nochmal an, ganz allein, ganz genau. Er studiert im Eddie Murphy seine Gestik, seinen Gang, sein frechen Maul. Und plötzlich macht es Klick. Die Melodie ist da, er selber bekommt Hühnerhut und dann ist auch ihm klar, das ist es. Endlich. Das Ergebnis sind Top-Platzierungen weltweit in den Charts. Ein Grammy gibt es auch noch oben drauf. Und 20 Jahre später wird Axel F. gerade nochmal ein Hit als vielleicht

0: zusammen.
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0: So geht's für euch weiter mit den grössten 80er, den besten 90er und den schönsten 2000er. Alles jetzt nach den News am 4.
1: Ich bin der Dario Jecker.
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1: Rund 40% der Schweizer Bevölkerung halten die obligatorische Krankenversicherung für lückenhaft. Das zeigt eine Umfrage des Vergleichsdienstes Comparis. Jede zweite befragte Person wünscht sich deshalb eine Zusatzversicherung. Dies scheitere jedoch oft, weil sie zu teuer sei, sagt Felix Schneuwli von Comparis.
3: Man will gut versichert sein in jedem Fall, aber im Thema Krankenversicherung stößt das Bedürfnis, gut versichert zu sein, an Grenzen, wie eben Prämien als relativ hohen Anteil vom Haushaltsbudget in Anspruch nehmen.
1: Deshalb plant weniger als ein Fünftel im nächsten Jahr eine Zusatzversicherung abzuschließen. In der Schweiz sind in diesem Jahr deutlich weniger Asylgesuche eingegangen. Insgesamt haben von Januar bis Juni gut 9.700 Menschen ein Asylgesuch gestellt. Das sind rund 16% weniger als ein Jahr zuvor, heißt es vom Bund. Es seien weniger Migrantinnen und Migranten in Süditalien angekommen. Die Karten-App des Bundes Swisstopo ist seit ihrer Einführung mehr als 4 Millionen Mal heruntergeladen worden. Mit einem neuen Update erhält die kostenlose App zusätzliche Funktionen. Neu erleichtern markante Orientierungspunkte die Navigation und auch die Suchfunktion wurde verbessert. Außerdem können Touren flexibler geplant werden. An schönen Wochenenden wird die App laut Swisstopo bis zu 300.000 Mal täglich genutzt. Der Hauptangeklagte des Brückeneinsturzes von Genua vor 8 Jahren ist nun zu einer Haftstrafe verurteilt worden. 12 Jahre erhält der frühere Chef von Italiens Autobahngesellschaft. In Genua war im August 2018 die Ponte Morandi plötzlich zusammengekracht. Dabei kamen 43 Menschen ums Leben.
0: Eins ab 4, Achtung Gegenstände auf der A1 Zürich Richtung Bern zum Schönsieg und nicht 3 Schott vorweg Gegenstände auf der Fahrbahn, nicht Teile. Dann auf der Gegenseite

0: Nachmittag recht sonnig, bei Höchsttemperaturen von 31 Grad. Auch bei uns im Mittelland jetzt gleich könnte es noch gittern. So ebenfalls auch morgen bei Höchsttemperaturen von 26 Grad, wo wir mit Sonne Tag starten und es dann auch gegen Nachmittag oder oben dann heftige Regengüsse oder Gewitter kann geben.
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0: Ja, dafür aber, wenn er schon da ist, genießt ihn. Sonst nehmen wir noch das letzte Stück dorthin, zusammen mit uns auf Radio 32. Habt's gut.
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0: Mit Radio 32 geht richtig für oben mit den besten 80er und 90er Hits und ganz viel Abwechslung. Wir bleiben bei der Musik. Was denkt ihr, wo gehört recht der Mix hier?
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0: Die und noch viel mehr Acts gehören am Eichholz-Festival. Das geht ab nächsten Mittwoch zum allerersten Mal über die Bühne bei der Badi zu Gerlafingen. Da gibt es nicht Musik von einem bestimmten Genre, sondern Sound nach dem Motto «Für alle ist etwas dabei».
1: Ich glaube, das ist uns jetzt bei der ersten Ausgabe nicht so schlecht gelungen. Aber wir werden es dann sehen.
0: Das sagt Sascha Ischi vom Leitungsteam. Und so Acts zu gewinnen, ist ein Bütz. Vor allem bei einem Festival, das es zum ersten Mal gibt und noch nicht etabliert ist in der Szene.
1: Ja, da brauchst du auch ein bisschen Glück, glaube ich, dass du zum richtigen Zeitpunkt die richtigen Leute am Draht hast. Da geht es darum, dass man zuerst mal so eine Wunschliste, sagen wir dem Abend, zusammenstellt vom ganzen Festivalkomitee. Und dann tut man die abarbeiten und fragt die an. Und ja, am Schluss stellt man so ein Programm zusammen, wie es jetzt rausgekommen ist. Ja.
0: Ja, uns ist also gut gekommen. Bei der ersten Ausgabe vom Eichholz-Festival sind etwa 60% der Acts, der Wunschlisten der Verantwortlichen dabei. Das ganze Line-Up findet ihr auf eichholzfestival.ch. Dort bekommen ihr im Fall auch noch Tickets, wenn es euch jetzt gerade gelustet.
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Kowalski, schön, sind ihr mit dabei. Jetzt kommt einer, da kann ich persönlich fast nicht mehr an mir hören. Viele von euch stimmen mir sicher zu. Eine von der krassesten Stimmen überhaupt. Und unfassbar cooles Intro. Einfach. Da ist der Joe Cocker. 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
3: Ich bin Dario Jecker. Guten Tag.
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3: In den ersten 3 Monaten des laufenden Jahres haben weniger Menschen in Ferienwohnungen, auf Campingplätzen oder in Jugendherbergen übernachtet. Die Logiernächte in der Parahotellerie sind im Jahresvergleich um 6% gesunken. 4,3 Millionen Übernachtungen waren es laut dem Bundesamt für Statistik. Der neuseeländische Schauspieler und Jurassic Park-Star Sam Neill ist an einer Lungenentzündung gestorben. Die Familie habe sich entschlossen, die Todesursache bekannt zu geben, weil in den Medien falsche Behauptungen verbreitet worden seien, zitiert der australische Guardian. Neil, der am Montag im Alter von 78 Jahren gestorben war, sei kurz vor seinem Tod krebsfrei gewesen. Der Filmstar hatte 2022 öffentlich gemacht, an einem aggressiven Blutkrebs erkrankt zu sein. Argentinien droht nach dem WM-Halbfinal gegen England Ärger mit dem Weltfußballverband FIFA. Zwei Spieler hielten nach dem Sieg ein Banner mit einer politischen Botschaft in die Höhe. Weil die FIFA politische Botschaften verbietet, könnten dem argentinischen Verband nun Sanktionen drohen. Die Strafen könnten von einer Geldstrafe bis zu einer Spielsperre reichen. Ein Lichtschwert aus der Star Wars Filmreihe ist für über 3,7 Millionen Dollar versteigert worden. Laut dem zuständigen Auktionshaus handelt es sich um ein Requisit aus dem Film «Das Imperium schlägt zurück» von 1980. Der Schauspieler Mark Hamill kämpfte mit dem besagten Lichtschwert als Luke Skywalker gegen Bösewicht Darth Vader. Wer das berühmte Stück Filmgeschichte ersteigert hat, ist nicht bekannt.
0: 2 ab 4:30 Achtung Gegenstände auf der S Zürich Richtung Bern zwischen Önsig und Niederbipp schon vor, wegen Gegenstände auf der Fahrbahn Pneuteile. Dann in die gleiche Richtung zwischen Herching und Önsigen stocken auf der Gegenseite. A1 Bern Richtung Zürich zwischen der Verzweigung Lutherbach und Önsigen stauen und der A2 Luzern Richtung Gotthard zwischen Erstfeld und Göschen 7 km Stau auf mehreren Abschnitten. Der Gotthard-Tunnel ist infolge von einem Pannenfahrzeug gesperrt.
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0: Bei bis zu 31 Grad heute Mix aus Sonnenwolken. Jetzt dann auch noch ein bisschen Gewitter angesagt, wo ebenfalls bei bis zu 26 Grad sehr sonnig dann wechselt sie und dort auch zu heftigen Gewitter.
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0: Schönen guten Nachmittag hier auf Radio 32. Vielleicht sind ihr gerade auf dem Weg hey oder noch ins Fußballtraining oder sonst irgendwo hin. Ich wollte nur kurz erinnern, apropos Fußball, heute keine Match, keine Unterhaltung und das Schlimmste ist morgen auch nicht. Was machen wir eigentlich jetzt? Ist ja schon fast normal im Tagesprogramm drin, all die Match. Ich empfehle euch Trash TV.
1: Sind sie eigentlich um aufbissen?
0: Findet ihr übrigens auch alles auf OnePlus, am möglichen Format von Ex on the Beach über Reality Island, Young Wild und Sexy, also Jung Wild und Sexy, Temptation Island und so weiter. Also langweilig kann es einem da fast nicht werden.
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0: Lionel Richie aus den 80 für euch parat. Der Discreet, der Bad Touch aus dem 99. Und One Republic mit Counting Stars, all das und noch mehr gibt's nach der 5.
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7: Ich bin Dario Jecker. Guten Abend.
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7: Rund 40% der Schweizer Bevölkerung sehen Lücken in der obligatorischen Krankenversicherung. Das zeigt eine Umfrage des Vergleichsdienstes Comparis. Fast jede zweite Person möchte sich deshalb zusätzlich gegen Krankheit oder Unfall versichern. Auch der Wunsch nach Privatsphäre und freier Arztwahl sei ein grosses Bedürfnis, sagt Felix Schneubli von Comparis.
8: Dass sie mehr Flexibilität und mehr Freiheiten haben, gerade zum Beispiel freie Arztwahl im Spital. Das ist nach wie vor ein Argument für Spitalzusatzversicherungen, die relativ teuer sind.
7: Trotzdem will weniger als ein Fünftel im nächsten Jahr eine Zusatzversicherung abschließen. In der Schweiz sind in diesem Jahr deutlich weniger Asylgesuche eingegangen. Insgesamt haben von Januar bis Juni gut 9.700 Menschen ein Asylgesuch gestellt. Das sind rund 16% weniger als ein Jahr zuvor, heißt es vom Bund. Es seien weniger Migrantinnen und Migranten in Süditalien angekommen. Das Medienhaus Ringier widerspricht der Meldung des Online-Portals Republik. Dieses hatte gestern berichtet, dass der Sonntagsblick per Ende Jahr eingestellt würde. Ringier hält

0: Organisation Welthungerhilfe beklagt, dass die Rahmenbedingungen immer schwieriger würden. Besonders, dass die Staaten weniger für Entwicklungshilfe bezahlen. Laut Welthungerhilfe leiden weltweit über 670 Millionen Menschen an Hunger.
1: 3 ab 5 auf der 1 von Bern in Zürich zwischen der Verzweigung Lutherbach und Önsiger Stau. Jetzt sagen wir einen Unfall. Die linke Spur ist durchgesperrt. 1 Bern in Zürich ebenfalls zwischen Wankdorf und Schönbühl stockend. 1 Zürich Richtung Bern zwischen Herching und Önsiger stockend. A2 Luzern Richtung Gotthard zwischen Hirschfeld und Göschen 7 Kilometer Stau. Bis zu einer Stunde und 10 Minuten. Wir rechnen auf mehreren Abschnitten empfohlen. Wird alternativ die Route via A13 San Bernardino Tunnel. Haben die Füge dort und kommen gut und sicher ans Ziel an.
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1: Heute recht sonnig war bei Höchsttemperaturen von 31 Grad hier bei uns im Mittelland. Jetzt kann es noch gewittern und dort so ebenfalls am Morgen bei Höchsttemperaturen von 26 Grad, wo wir mit Sonnentag starten und es dann gegen Nachmittag oben teils heftige Regengüsse kann geben.
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1: So, und jetzt geht es ja gleich noch 9 Tage, bis der Lohn bei den meisten kommt. Da ist man vielleicht noch ganz froh um einen Zustopp von sage und schreibe. 1700 Franken. Und die gibt es jetzt zu gewinnen, wenn ihr mir könnt sagen, welches Wort hier im Satz von Mike Müller fällt.
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1: 0848-332-32, wiederholen 0848-332-32. Mein Name ist Vanessa Schenker.
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1: Und da gilt es, heute den Jackpot von 1700 Franken zu knacken. Und das probiert Remo aus Wangen bei Alten. Sali Remo, hoi.
2: Ja, hoi miteinander.
1: Ich spiele dir den Satz gerne nochmal ein von Mike Müller. Bist du bereit?
2: Ja.
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1: Du sagst?
2: Ich hätte gesagt, der Chef.
1: Der Chef hat mehr Zeit als du. Wir hören, ob das richtig ist.
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1: Leider nein. Aber probier's doch nochmal. Gute Überlegung war. Nächstes Mal klappt es bestimmt, Remo. Ich wünsche dir einen schönen Abend. Tschüss, ciao, ciao. Hey, leider hat es heute nicht geklappt für Wangen bei Olten. Wangen bei Olten? Mal neben mir. Mal jemand aus der Nähe. Morgen gibt es schon 1750 Franken abzustauben. Wie immer am 10.05 Uhr noch hier bei uns auf dem 32.
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6: Ich bin Dario Jecker. Guten Abend.
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6: In den ersten drei Monaten des laufenden Jahres haben weniger Menschen in Ferienwohnungen, auf Campingplätzen oder in Jugendherbergen übernachtet. Die Logiernächte in der Parahotellerie sind im Jahresvergleich um 6% gesunken. 4,3 Millionen Übernachtungen waren es laut dem Bundesamt für Statistik. Der neuseeländische Schauspieler und Jurassic Park Star Sam Neill ist an einer Lungenentzündung gestorben. Die Familie habe sich entschlossen, die Todesursache bekannt zu geben, weil in den Medien falsche Behauptungen verbreitet worden seien, zitiert der australische Guardian. Neil, der am Montag im Alter von 78 Jahren gestorben war, sei kurz vor seinem Tod krebsfrei gewesen. Der Filmstar hatte 2022 öffentlich gemacht, an einem aggressiven Blutkrebs erkrankt zu sein. Argentinien droht nach dem WM-Halbfinal gegen England Ärger mit dem Weltfußballverband FIFA. Zwei Spieler hielten nach dem Sieg ein Banner mit einer politischen Botschaft in die Höhe. Weil die FIFA politische Botschaften verbietet, könnten dem argentinischen Verband nun Sanktionen drohen. Die Strafen könnten von einer Geldstrafe bis zu einer Spielsperre reichen. Ein Lichtschwert aus der Star Wars Filmreihe ist für über 3,7 Millionen Dollar versteigert worden. Laut dem zuständigen Auktionshaus handelt es sich um ein Requisit aus dem Film «Das Imperium schlägt zurück» von 1980. Der Schauspieler Mark Hamill kämpfte mit dem besagten Lichtschwert als Luke Skywalker gegen Bösewicht Darth Vader. Wer das berühmte Stück Filmgeschichte ersteigert hat, ist nicht bekannt.
0: 2:30 auf der ISO Bern Richtung Zürich zwischen der Verzweigung Lutherbach und Önzigen Stauen wegen einem Unfall ist die linke Spur gesperrt. Dann in die gleiche Richtung ISO Bern Richtung Zürich zwischen Wankdorf und Schönbühl stockend. Auf der Gegenseite ISO Zürich Richtung Bern zwischen Herchingen und Önzigen ebenfalls stockend. Und A2 Luzern Richtung Gotthard zwischen Erstfeld und Göschenen 8 km Stau mit einer Stunde und 19 Minuten. Wir rechnen aktuell auf mehreren Abschnitten empfohlen alternativ der Route via A13 San Bernardino Tunnel.
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0: Bei bis zu 31 Grad heute ein Mix aus Sonne, Wolken und jetzt dann auch noch ein bisschen Gewitter. Morgen ebenfalls bei bis zu 26 Grad zuerst sonnig, dann wechselt sie und dort auch zu heftigen Gewitter.
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0: Ihr hört Radio 32, kurz vor der 6 Uhr haben wir, aktuell ist ja die Festivalzeit voll da und ich glaube, jedem von euch, der schon so an einem Konzert oder eben Festival, was auch immer war, hat sich sicher schon mindestens einmal über ein Handy, das im Sichtfeld war, aufgeregt. Und da wären wir auch schon beim Thema. Handyverbot an Festivals, ja oder nein? Wir haben euch gefragt.
1: Ich bin einer von denen, der das Liebeskonzert genießt, als nachher müssen noch schauen, was ich alles um den Nadel gefilmt habe. Also von dem her, ich bin eher dafür, den Nadel verbieten kannst du nicht sagen, aber ich habe auch nicht gerne ein Nadel vor dem Gesicht, wenn ich ins Konzert schaue. Oder ins Konzert schaue, nicht in ein Nadel hineinschaue.
0: Ja, das sehe ich schon. Ich persönlich finde einfach verbieten jetzt auch ein bisschen übertrieben. Aber schlussendlich gehöre ich auch zu den Leuten, die gefühlt 100 Videos machen und sie nachher alle wieder löscht wegen dem Speicherplatz. Darum vielleicht doch einfach ein, zwei Videos machen von den Lieblingsmomenten und eben, wie der Herr sagt, den Moment geniessen. Wie seht ihr es? 076 762 32 32. Schreibt gerne WhatsApp ins Studio mit eurer Meinung.
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0: A Good Heart. Cose della vita vom Eros Ramazzotti aus den 90ern. Und der Mann mit der grossen Stimme, Teddy Swims, Lose Control, all das nach den News.
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4: Ich bin der Dario Jecker. Guten Abend.
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4: Auf dem Rhein in Deutschland hat sich ein Hotelschiff des Weinfelder Reiseveranstalters Thurgau Travel festgefahren. Die MS Thurgau Gold liegt seit heute Morgen in der Stadt Bonn quer auf dem Fluss, teilen die Feuerwehr und Thurgau Travel mit. Das Schiff steckt wegen des tiefen Wasserstandes im Rhein fest. Rund 145 Menschen inklusive Besatzung seien an Bord, alle unverletzt. Ob das Schiff heute weiterfahren kann, ist noch unklar. Hohe Spritpreise und steigende Kosten verändern den Automarkt. Laut dem neuen Mobilitätstacho der AXA-Versicherungen wollen nur noch knapp 4 von 10 Personen als nächstes einen Verbrenner kaufen. Gleichzeitig wächst demnach das Interesse an Elektroautos. Fast die Hälfte der Befragten sagt, die hohen Benzinpreise machten einen Stromer attraktiver. Das Medienhaus Ringier widerspricht der Meldung des Online-Portals Republik. Dieses hatte gestern berichtet, dass der Sonntagsblick per Ende Jahr eingestellt würde. Ringier hält in einem internen Schreiben, das Kirsten SDA vorliegt, fest, der Sonntagsblick wird wie bisher am Wochenende mit einem eigenständigen, starken publizistischen Produkt präsent sein. Allerdings könnte die Wochenendausgabe künftig bereits am Samstag ausgetragen werden, so Ringier.
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4: Der belgische Radrennfahrer Tim Merlier gewinnt die 12. Etappe der Tour de France. Für Merlier ist es bereits der 3. Etappensieg an der diesjährigen Tour de France. Tadej Pogacar behält das Maillot jaune derweil mit weiterhin viel Vorsprung.
0: Zwei ab 6, da sind noch Meldungen gekommen, haben sich geändert. Entschuldigung für das kurze Warten. A1 Bern Richtung Zürich zwischen der Verzweigung Lauterbach und Dönsingen. Stau wegen einem Unfall ist durch die linke Spur gespielt. Dann A1 Bern Richtung Zürich zwischen Wankdorf und Schönbühl stockend. A2 Luzern Richtung Basel zwischen Dagmersellen und Reiden. Verkehrsbehinderung wegen einem Pannenfahrzeug. Sonst habt ihr Freifahrt. Kommt gut und sicher am Ziel an.
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0: Heute Nachmittag recht sonnig noch. Bei Höchsttemperaturen von 31 Grad hier bei uns im Mittelland. Gleich sage ich, kommt das Gewitter. So ebenfalls auch morgen bei Höchsttemperaturen von 26 Grad, wo wir mit Sonne in Tag starten und es auch gegen Nachmittag oben teils heftige Regengüsse oder Gewitter kann geben.
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0: 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Hey, eine Nacht, zweit in der Natur, weit weg vom Trubel. Die Vorstellung von einer idyllischen Zeit in der Natur zu zelten begeistert immer mehr. In der Schweiz ist in der Wildnis Zelten rechtlich erlaubt, aber nur, wenn man ein paar Regeln beachtet. Radio 32-Redaktorin Stefanie Weiss.
1: Wer in der Schweiz wildcampen will, sollte sich vorher gut informieren. Es gibt nämlich keine einheitlichen Regeln. Je nach Kanton oder sogar Gemeinde gelten andere Vorschriften. Darum sollte man sich schon im Voraus bei der zuständigen Gemeinde oder Polizei informieren, empfiehlt der TCS.
0: Ein grundsätzliches Verbot gibt es in Naturschutzgebieten, Wildruhezonen und im Nationalpark.
1: Dafür ist das Zelten oberhalb der Waldgrenze in der Regel erlaubt, wenn man der Natur Sorge trägt. Wichtig ist, dass man die Tiere in Ruhe lässt und was man mitbringt, lässt man nicht liegen. Zum Beispiel Abfall oder Essensreste. Und ein Feuer darf nur bei der Feuerstelle gemacht werden.
0: In der Schweiz ist es also eher schwierig, irgendwo für uns ein Zelt aufzuschlagen, wo dürfe ich im Ausland wild zelten.
1: Auch in unseren Nachbarsländern ist das Campen in der Wildnis verboten. In Deutschland und in Österreich ist es wie bei uns. Die einzelnen Bundesländer entscheiden schlussendlich. Erst wenn man dann weiterreist, ist das Wildcampen erlaubt. Im Norden darf man in Schweden oder in Norwegen wild zelten. Oder sonst auch im Baltikum.
0: Aber auch wenn man an einem Ort wildcampen darf, gilt die Sicherheit geht vor.
1: Ja, auf einem Campingtrip in der Natur sollte man sich sorgfältig vorbereiten. Vorher soll man den Wetterbericht genau anschauen und den Platz gut aussuchen. Flussbett oder Gebiet, wo es Lawinen oder Steinschläge geben könnte, sollte man unbedingt vermeiden.
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Ihr hört Radio 32 und wir gehen von der einen riesen Stimme zu der nächsten, nämlich vom Teddy Swims zu der Lady Gaga. Was ein nostalgischer Hit hier jetzt für euch. Einen zum Mitsingen, mit an.

0: So geht's für euch weiter noch vor der 7 mit der Madonna aus den 80er, den Patch Up Boys aus den 90er und Musik aus dem Zeitalter in den 2000er, all das und noch mehr nach den News.
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6: 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Ich bin Dario Jecker. Guten Abend.
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6: Auf dem Rhein in Deutschland hat sich ein Hotelschiff des Weinfelder Reiseveranstalters Thurgau Travel festgefahren. Die MS Thurgau Gold liegt seit heute Morgen in der Stadt Bonn quer auf dem Fluss, teilen die Feuerwehr und Thurgau Travel mit. Das Schiff steckt wegen des tiefen Wasserstandes im Rhein fest. Rund 145 Menschen inklusive Besatzung seien an Bord, alle unverletzt. Ob das Schiff heute weiterfahren kann, ist noch unklar. Hohe Spritpreise und steigende Kosten verändern den Automarkt. Laut dem neuen Mobilitätstacho der AXA-Versicherungen wollen nur noch knapp 4 von 10 Personen als nächstes einen Verbrenner kaufen. Gleichzeitig wächst demnach das Interesse an Elektroautos. Fast die Hälfte der Befragten sagt, die hohen Benzinpreise machten einen Stromer attraktiver. Deutschland und Frankreich starten ihre Zusammenarbeit bei der nuklearen Abschreckung. Bei Köln sollen heute ein französischer Kampfjet, der mit Atomwaffen bestückt werden kann, gemeinsam mit einem deutschen Jet betankt werden. Das heißt es aus deutschen Regierungskreisen. Geplant ist unter anderem, dass sich im Herbst erstmals deutsche Soldaten an einem französischen Nuklearmanöver beteiligen.
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6: Nach dem Viertelfinal aus an der Weltmeisterschaft beginnt für die Schweizer Fußballnationalmannschaft Ende September die Nations League. Dort trifft sie auf Nordmazedonien, Schottland und Slowenien. Die Heimspiele trägt die Schweiz in Luzern und St. Gallen aus. Der belgische Radrennfahrer Tim Merlier gewinnt die 12. Etappe der Tour de France. Für Merlier ist es bereits der 3. Etappensieg an der diesjährigen Tour de France. Tadej Pogacar behält das Maillot jaune derweil mit weiterhin viel Vorsprung.
0: 2 ab halb 7 auf der 1 von Bern Richtung Zürich zwischen der Verzweigung Lutherbach und Önzig ist Stauen wegen einem Unfall. Ebenfalls in die gleiche Richtung 1 Bern Richtung Zürich zwischen Wankdorf und Schönbühl Stockens. Und da 2 Luzern Richtung Gotthard zwischen Amstieg und Göschenen. 6 km Stau mit einer Stunde. Wir rechnen dort.
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0: Bei bis zu 31 Grad gibt es heute einen Mix aus Sonne und Wolken. Jetzt dann auch noch Gewitter angesagt. Morgen ebenfalls bei bis zu 26 Grad. Sehr sonnig, dann wechselt es hier und dort also heftige Gewitter.
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7: Es ist 7.
8: Ich bin Dario Jecker. Guten Abend.
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8: Der Schweizer Solarpionier Bertrand Piquet möchte mit einem Wasserstoffflugzeug einmal um die Welt fliegen. Dabei erhält er Unterstützung von der Europäischen Kommission. Das Projekt Climate Impulse leiste einen Beitrag in den Bereichen Klima, Innovation und Souveränität, teilt die Behörde mit. Die Unterstützung hat einen symbolischen Wert ohne finanzielle Beteiligung. Picard ist bekannt dafür, die Welt in der Luft zu umrunden. 1999 umrundete er mit Brian Jones ohne Zwischenhalt den Globus in einem Heißluftballon. Auf dem Rhein in Deutschland hat sich ein Hotelschiff des Weinfelder Reiseveranstalters Thurgau Travel festgefahren. Die MS Thurgau Gold liegt seit heute Morgen in der Stadt Bonn quer auf dem Fluss, teilen die Feuerwehr und Thurgau Travel mit. Das Schiff steckt wegen des tiefen Wasserstandes im Rhein fest. Rund 145 Menschen inklusive Besatzung seien an Bord, alle unverletzt. Ob das Schiff heute weiterfahren kann, ist noch unklar.
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8: Nach dem Viertelfinal aus an der Weltmeisterschaft beginnt für die Schweizer Fußballnationalmannschaft Ende September die Nations League. Dort trifft sie auf Nordmazedonien, Schottland und Slowenien. Die Heimspiele trägt die Schweiz in Luzern und St. Gallen aus. Der belgische Radrennfahrer Tim Merlier gewinnt die 12. Etappe der Tour de France. Für Merlier ist es bereits der 3. Etappensieg an der diesjährigen Tour de France. Tadej Pogacar behält das Maillot jaune derweil mit weiterhin viel Vorsprung. Vor dem Gotthardtunnel Richtung Süden 6 km oder eine Stunde Stau. Richtung Norden sind es 2 km oder 20 Minuten, die ihr verliert. Dann auf der A1 hat es einen Unfall gegeben, Richtung Zürich zwischen der Verzweigung Lauterbach und Önsigen Stauet. Und auf der A14 Richtung Luzern hat es zwischen Giesikroth und Buri Stau nach einem Unfall.
9: Die Nacht ist wechselnd bewölkt und gewitterig. Am Freitag starten wir bei Höchsttemperaturen von 26 Grad mit Sonne und Wolke im Tag. Gegen Nachmittag kann es aber auch zu teils heftigen Gewitter kommen. Schön sind ihr mit dabei hier auf Radio 32. Mein Name ist Vanessa Schenker.
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1: Es ist 8 Uhr.
2: Ich bin Dario Jecker. Guten Abend.
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2: Auf dem Rhein in Deutschland hat sich ein Hotelschiff des Weinfelder Reiseveranstalters Thurgau Travel festgefahren. Die MS Thurgau Gold liegt seit heute Morgen in der Stadt Bonn quer auf dem Fluss, teilen die Feuerwehr und Thurgau Travel mit. Das Schiff steckt wegen des tiefen Wasserstandes im Rhein fest. Rund 145 Menschen inklusive Besatzung seien an Bord, alle unverletzt. Ob das Schiff heute weiterfahren kann, ist noch unklar. Der Schweizer Solarpionier Bertrand Piccard möchte mit einem Wasserstoffflugzeug einmal um die Welt fliegen. Dabei erhält er Unterstützung von der Europäischen Kommission. Das Projekt Climate Impulse leiste einen Beitrag in den Bereichen Klima, Innovation und Souveränität, teilt die Behörde mit. Die Unterstützung hat einen symbolischen Wert ohne finanzielle Beteiligung. Piccard ist bekannt dafür, die Welt in der Luft zu umrunden. 1999 umrundete er mit Brian Jones ohne Zwischenhalt den Globus in einem Heißluftballon. Deutschland und Frankreich starten ihre Zusammenarbeit bei der nuklearen Abschreckung. Bei Köln sollen heute ein französischer Kampfjet, der mit Atomwaffen bestückt werden kann, gemeinsam mit einem deutschen Jet betankt werden. Das heißt es aus deutschen Regierungskreisen. Geplant ist unter anderem, dass sich im Herbst erstmals deutsche Soldaten an einem französischen Nuklearmanöver beteiligen. Vor dem Gotthardtunnel Richtung Süden sind 6 km Stau. Es geht eine Stunde länger. Richtung Norden hat sich der Stau aufgelöst. Und dann haben wir noch Stau auf der A1 Zürich Richtung St. Gallen zwischen Utzwil und Gossau. Das wegen Bauarbeiten. Es geht etwa 20 Minuten länger. Gute Fahrt wünsche ich.
3: Die Nacht ist wechselnd bewölkt und gewitterig. Am Freitag starten wir bei Höchsttemperaturen von 26 Grad mit Sonne und Wolken im Tag. Gegen Nachmittag kann es aber auch zu teils heftigen Gewitter kommen. Schön sind ihr mit dabei hier auf Radio 32. Mein Name ist Vanessa Schenker.
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1: Es ist 9 Uhr.
2: Diese Themen haben heute Schlagzeilen gemacht. Guten Abend.
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2: Schweizer und französische Behörden haben einen internationalen Waffenhandelsring zerschlagen. Laut der zuständigen Staatsanwaltschaft wurden bei einer Razzia 12 Personen festgenommen, 2 davon in der Schweiz. Monatelang wurde das Waffenhandelsnetzwerk beobachtet. Es soll sich Kriegsmaterial und Munition in der Schweiz beschafft und in Frankreich illegal weiterverkauft haben. 9 Verdächtige wurden inzwischen angezeigt, darunter auch ein Polizist. Rund 40% der Schweizer Bevölkerung halten die obligatorische Krankenversicherung für lückenhaft. Das zeigt eine Umfrage des Vergleichsdienstes Comparis. Jede zweite befragte Person wünscht sich deshalb eine Zusatzversicherung. Dies scheitere jedoch oft, weil sie zu teuer sei, sagt Felix Schneuwli von Comparis.
3: Man will gut versichert sein in jedem Fall, aber im Thema Krankenversicherung stößt das Bedürfnis, gut versichert zu sein, an Grenzen, weil eben Prämien einen relativ hohen Anteil vom Haushaltsbudget in Anspruch nehmen.
2: Deshalb plant weniger als ein Fünftel im nächsten Jahr eine Zusatzversicherung abzuschließen. Das Medienhaus Ringier widerspricht der Meldung des Online-Portals Republik. Dieses hatte gestern berichtet, dass der Sonntagsblick per Ende Jahr eingestellt würde. Ringier hält in einem internen Schreiben, das Kirsten SDA vorliegt, fest, der Sonntagsblick wird wie bisher am Wochenende mit einem eigenständigen, starken publizistischen Produkt präsent sein. Allerdings könnte die Wochenendausgabe künftig bereits am Samstag ausgetragen werden, so Ringier. Die Preise für Eigentumswohnungen und Häuser in der Schweiz sind in den vergangenen 3 Monaten weiter gestiegen. Laut dem Immo-Monitoring des Beratungsunternehmens Wüst Partner sind Einfamilienhäuser in diesen 3 Monaten um 1,5% teurer geworden. Bei den Eigentumswohnungen zeigt sich ein Plus von 1%. Im vergangenen Jahr sind Häuser und Wohnungen im Eigentum sogar fast 4,5% teurer geworden und über die vergangenen 10 Jahre hinweg ist Wohneigentum gar 40% teurer geworden.
4: Die Hitzewelle sorgt in Europa für mehr Zugverspätungen und Zugausfälle. Allein im Mai und Juni kamen wegen der hohen Temperaturen europaweit fast 1.400 zusätzliche Verspätungstage zusammen. Rund 20.000 Züge fielen aus, schreibt das Online-Portal Watson. Der Grund? Hitze kann Schienen verformen. Bei hohen Temperaturen gelten deshalb Geschwindigkeitsbegrenzungen. Für jedes Grad Celsius über 30 Grad verspäteten sich die Züge im Schnitt um 20 Sekunden zusätzlich.
5: Alle aktuellen Verkehrsmeldungen findet ihr immer online auf unserer Radio 32 App. Ich wünsche euch ganz eine gute Fahrt. Die Nacht ist wechselnd bewölkt und gewitterig. Am Freitag starten wir bei Höchsttemperaturen von 26 Grad mit Sonne und Wolke im Tag. Gegen Nachmittag kann aber auch zu teils heftigen Gewitter kommen. Schön sind ihr mit dabei hier auf Radio 32. Mein Name ist Vanessa Schenker.
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2: Es ist Zeri.
3: Diese Themen haben heute Schlagzeilen gemacht. Guten Abend.
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3: Argentinien droht nach dem WM-Halbfinal gegen England Ärger mit der FIFA. Zwei Spieler hielten nach dem Sieg ein Banner mit einer politischen Botschaft hoch. Stefanie Wies.
4: Auf dem Plakat haben die argentinischen Spieler geschrieben, die Falklandinseln gehören zu Argentinien. Argentinien beansprucht die schon länger für sich, sie gehören aber zu Großbritannien. 1982 hat die argentinische Militärdiktatur im Falklandkrieg die Inseln sogar kurz besetzt. Weil die FIFA politische Botschaften verbietet, drohen Argentinien jetzt Konsequenzen. Auch für den englischen Fußballer Jude Bellingham könnte der Match noch ein Nachspiel haben. Er hat einem argentinischen Spieler auf den Hinterkopf gehauen.
3: Rund 40% der Schweizer Bevölkerung sehen Lücken in der obligatorischen Krankenversicherung. Das zeigt eine Umfrage des Vergleichsdienstes Comparis. Fast jede zweite Person möchte sich deshalb zusätzlich gegen Krankheit oder Unfall versichern. Auch der Wunsch nach Privatsphäre und freier Arztwahl sei ein grosses Bedürfnis, sagt Felix Schneuwli von Comparis.
5: Dass sie mehr Flexibilität und mehr Freiheiten haben, gerade zum Beispiel freie Arztwahl im Spital. Das ist nach wie vor ein Argument für Spitalzusatzversicherungen, die relativ teuer sind.
3: Trotzdem will weniger als ein Fünftel im nächsten Jahr eine Zusatzversicherung abschließen.
6: Im Zollstreit zwischen der Schweiz und den USA kommen vorsichtig positive Signale aus Washington. Der US-Handelsbeauftragte Jameson Greer sagt, die Handelsbeziehungen hätten sich in den letzten Monaten verbessert. Die Schweiz investiere stark in den USA. Ein definitives Handelsabkommen wollte Greer gegenüber Bloomberg TV aber nicht zusagen. Ziel des Bundesrats ist es, den derzeit geltenden Zollsatz von 15% in ein dauerhaftes Abkommen zu überführen.
7: Das Sparpaket des Bundes gefährde die Qualität der Wetterprognosen. Davor warnt der Meteo-Schweiz-Direktor. Die Erneuerung der Wetterradare sei aus finanziellen Gründen aufgeschoben worden, schreibt 20 Minuten. Die Lebensdauer der Radare betrage 20 Jahre. Das älteste Gerät wurde 2010 in Betrieb genommen. Während die Grünen die Warnung ernst nehmen, spricht FDP-Nationalrat Christian Wasserfallen von einer Drohkulisse.
3: Es gibt ein Recht auf veganes Essen im Gefängnis. Das hat der Europäische Gerichtshof für Menschenrechte geurteilt. Zwei Veganer hatten gegen die Schweiz geklagt. Dies, weil sie in einem Westschweizer Gefängnis und einer Psychiatrie nicht immer ein veganes Menü erhielten. Dadurch seien sie in ihrer Gewissensfreiheit verletzt worden, so das Gericht. Die beiden Veganer werden nun finanziell entschädigt. Wegen des Gerichtsentscheids dürften Gefängnisse nun verpflichtet sein, veganes Essen anzubieten.
8: Alle aktuellen Verkehrsmeldungen findet ihr immer online auf unserer Radio 32 App. Ich wünsche euch ganz eine gute Fahrt. Die Nacht ist wechselnd bewölkt und gewitterig. Am Freitag starten wir bei Höchsttemperaturen von 26 Grad mit Sonne und Wolken im Tag. Gegen Nachmittag kann es aber auch zu teils heftigen Gewitter kommen. Schön sind ihr mit dabei hier auf Radio 32. Mein Name ist Vanessa Schenker.
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1: Es ist 11.
2: Diese Themen haben heute Schlagzeilen gemacht. Guten Abend.
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2: Schweizer und französische Behörden haben einen internationalen Waffenhandelsring zerschlagen. Laut der zuständigen Staatsanwaltschaft wurden bei einer Razzia 12 Personen festgenommen, 2 davon in der Schweiz. Monatelang wurde das Waffenhandelsnetzwerk beobachtet. Es soll sich Kriegsmaterial und Munition in der Schweiz beschafft und in Frankreich illegal weiterverkauft haben. 9 Verdächtige wurden inzwischen angezeigt, darunter auch ein Polizist. Rund 40% der Schweizer Bevölkerung halten die obligatorische Krankenversicherung für lückenhaft. Das zeigt eine Umfrage des Vergleichsdienstes Comparis. Jede zweite befragte Person wünscht sich deshalb eine Zusatzversicherung. Dies scheitere jedoch oft, weil sie zu teuer sei, sagt Felix Schneuwli von Comparis.
3: Man will gut versichert sein in jedem Fall, aber im Thema Krankenversicherung stößt das Bedürfnis, gut versichert zu sein, an Grenzen, weil eben Prämien einen relativ hohen Anteil vom Haushaltsbudget in Anspruch nehmen.
2: Deshalb plant weniger als ein Fünftel im nächsten Jahr eine Zusatzversicherung abzuschließen. Das Medienhaus Ringier widerspricht der Meldung des Online-Portals Republik. Dieses hatte gestern berichtet, dass der Sonntagsblick per Ende Jahr eingestellt würde. Ringier hält in einem internen Schreiben, das Kirsten SDA vorliegt, fest, der Sonntagsblick wird wie bisher am Wochenende mit einem eigenständigen, starken publizistischen Produkt präsent sein. Allerdings könnte die Wochenendausgabe künftig bereits am Samstag ausgetragen werden, so Ringier. Die Preise für Eigentumswohnungen und Häuser in der Schweiz sind in den vergangenen 3 Monaten weiter gestiegen. Laut dem Immo-Monitoring des Beratungsunternehmens Wüst Partner sind Einfamilienhäuser in diesen 3 Monaten um 1,5% teurer geworden. Bei den Eigentumswohnungen zeigt sich ein Plus von 1%. Im vergangenen Jahr sind Häuser und Wohnungen im Eigentum sogar fast 4,5% teurer geworden und über die vergangenen 10 Jahre hinweg ist Wohneigentum gar 40% teurer geworden.
4: Die Hitzewelle sorgt in Europa für mehr Zugverspätungen und Zugausfälle. Allein im Mai und Juni kamen wegen der hohen Temperaturen europaweit fast 1400 zusätzliche Verspätungstage zusammen. Rund 20.000 Züge fielen aus, schreibt das Online-Portal Watson. Der Grund? Hitze kann Schienen verformen. Bei hohen Temperaturen gelten deshalb Geschwindigkeitsbegrenzungen. Für jedes Grad Celsius über 30 Grad verspäteten sich die Züge im Schnitt um 20 Sekunden zusätzlich.
5: Alle aktuellen Verkehrsmeldungen findet ihr immer online auf unserer Radio 32 App. Ich wünsche euch ganz eine gute Fahrt. Die Nacht ist wechselnd bewölkt und gewitterig. Am Freitag starten wir bei Höchsttemperaturen von 26 Grad mit Sonne und Wolke im Tag. Gegen Nachmittag kann aber auch zu teils heftigen Gewitter kommen. Schön sind ihr mit dabei hier auf Radio 32. Mein Name ist Vanessa Schenker.
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1: Es ist 12 Uhr.
2: Diese Themen haben heute Schlagzeilen gemacht. Guten Abend.
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2: Argentinien droht nach dem WM-Halbfinal gegen England Ärger mit der FIFA. Zwei Spieler hielten nach dem Sieg ein Banner mit einer politischen Botschaft hoch. Stefanie Wies.
3: Auf dem Plakat haben die argentinischen Spieler geschrieben, die Falklandinseln gehören zu Argentinien. Argentinien beansprucht die schon länger für sich, sie gehören aber zu Großbritannien. 1982 hat die argentinische Militärdiktatur im Falklandkrieg die Inseln sogar kurz besetzt. Weil die FIFA politische Botschaften verbietet, drohen Argentinien jetzt Konsequenzen. Auch für den englischen Fußballer Jude Bellingham könnte der Match noch ein Nachspiel haben. Er hat einem argentinischen Spieler auf den Hinterkopf gehauen.
2: Rund 40% der Schweizer Bevölkerung sehen Lücken in der obligatorischen Krankenversicherung. Das zeigt eine Umfrage des Vergleichsdienstes Comparis. Fast jede zweite Person möchte sich deshalb zusätzlich gegen Krankheit oder Unfall versichern. Auch der Wunsch nach Privatsphäre und freier Arztwahl sei ein grosses Bedürfnis, sagt Felix Schneubli von Comparis.
4: Dass sie mehr Flexibilität und mehr Freiheiten haben, gerade zum Beispiel freie Arztwahl im Spital. Das ist nach wie vor ein Argument für Spitalzusatzversicherungen, die relativ teuer sind.
2: Trotzdem will weniger als ein Fünftel im nächsten Jahr eine Zusatzversicherung abschließen.
5: Im Zollstreit zwischen der Schweiz und den USA kommen vorsichtig positive Signale aus Washington. Der US-Handelsbeauftragte Jameson Greer sagt, die Handelsbeziehungen hätten sich in den letzten Monaten verbessert. Die Schweiz investiere stark in den USA. Ein definitives Handelsabkommen wollte Greer gegenüber Bloomberg TV aber nicht zusagen. Ziel des Bundesrats ist es, den derzeit geltenden Zollsatz von 15% in ein dauerhaftes Abkommen zu überführen.
6: Das Sparpaket des Bundes gefährde die Qualität der Wetterprognosen. Davor warnt der Meteo-Schweiz-Direktor. Die Erneuerung der Wetterradare sei aus finanziellen Gründen aufgeschoben worden, schreibt 20 Minuten. Die Lebensdauer der Radare betrage 20 Jahre. Das älteste Gerät wurde 2010 in Betrieb genommen. Während die Grünen die Warnung ernst nehmen, spricht FDP-Nationalrat Christian Wasserfallen von einer Drohkulisse.
2: Es gibt ein Recht auf veganes Essen im Gefängnis. Das hat der Europäische Gerichtshof für Menschenrechte geurteilt. Zwei Veganer hatten gegen die Schweiz geklagt. Dies, weil sie in einem Westschweizer Gefängnis und einer Psychiatrie nicht immer ein veganes Menü erhielten. Dadurch seien sie in ihrer Gewissensfreiheit verletzt worden, so das Gericht. Die beiden Veganer werden nun finanziell entschädigt. Wegen des Gerichtsentscheids dürften Gefängnisse nun verpflichtet sein, veganes Essen anzubieten.
7: Alle aktuellen Verkehrsmeldungen findet ihr immer online auf unserer Radio 32 App. Ich wünsche euch ganz eine gute Fahrt.
8: Die Nacht ist wechselnd bewölkt und gewitterig. Am Freitag starten wir bei Höchsttemperaturen von 26 Grad mit Sonne und Wolken im Tag. Gegen Nachmittag kann es aber auch zu teils heftigen Gewitter kommen. Schön sind ihr mit dabei hier auf Radio 32. Mein Name ist Vanessa Schenker.
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1: Es ist eins.
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1: Es ist 2.
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